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1: Aktuell sind bei uns im Herzen Bayerns keine größeren Störungen gemeldet.

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1: Ich bin Yves Simon. Fast 12.000 Hitzetote hat es in diesem Jahr in Deutschland schon gegeben und Sozialverbände schlagen jetzt wegen der Sommerhitze Alarm und warnen vor allem vor lebensgefährlichen Folgen für obdachlose Menschen. Die Bundesarbeitsgemeinschaft Wohnungslosenhilfe fordert, Hitzeschutz muss zur Pflichtaufgabe von Staat und Kommunen werden. Da braucht es auch mehr Geld vom Bund. Und der Sozialverband Deutschland verlangt flächendeckende Hitzeaktionspläne. Nicht nur an Land, auch im Meer macht sich die Hitze deutlich bemerkbar. Vor der Küste Mallorcas, da ist jetzt eine neue Rekordwassertemperatur gemessen worden. Westlich der Insel hat eine Messboje 33 Grad gemessen. So ein hoher Wert ist in Spanien noch nie im Meer nachgewiesen worden. Hohe Wassertemperaturen begünstigen auch Unwetter und Wirbelstürme. Schweres Feuer im Landkreis Aichach-Friedberg in der Nacht. Beim Brand eines Schweinestalls sind alle 1600 Tiere verendet. Menschen sind nach Polizeiangaben aber nicht verletzt worden. Die Feuerwehr ist schon die ganze Nacht über mit 250 Kräften im Einsatz. Wegen der starken Rauchentwicklung zwischen Hörmannsberg und Ried sollen Anwohner auch Fenster und Türen geschlossen halten. Deutschland ist zwar nicht Kreuzfahrernation Nummer 1, das sind die USA, aber die zweitmeisten Kreuzfahrten werden von Deutschen gebucht. Wie umweltfreundlich sind Kreuzfahrten aber wirklich? Im neuen Umweltranking des Naturschutzbundes NABU schneiden die norwegischen Reedereien Havila und Hurtigruten zwar wieder am besten ab, aber selbst sie erreichen nicht mal die Hälfte der möglichen Punkte. Soita Suvali berichtet.
2: Wer eine Kreuzfahrt bucht, muss beim Klimaschutz weiter deutliche Abstriche machen. Der NABU sagt, auch die besten Anbieter sind noch weit von einer wirklich umweltfreundlichen Reise entfernt. Die Umweltschützer haben unter anderem geprüft, ob die Schiffe ohne Schweröl fahren, Landstrom im Hafen nutzen und ihre Abgase reinigen. Gleichzeitig boomt die Branche weiter.
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3: Hier die wichtigsten Meldungen von den Straßen bei uns in der Region. Fahrt auf der A9 Nürnberg in Richtung Ingolstadt besonders vorsichtig. Zwischen Hilpoltstein und Greding kommt es zu Behinderungen durch Gegenstände auf der Fahrbahn.
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4: Mit einigen Wolken, aber trocken geht's durch die Nacht. Tiefstwerte zwischen 12 und 15 Grad. Der Freitag selber mit einem Sonne-Wolken-Mix, vor allen Dingen am Nachmittag länger Sonnenschein, 26 bis 28 Grad und der Radio in Wettertrend. Der Samstag mit viel Sonne, hochsommerlich 29 bis 31 Grad.
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0: 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Hier die wichtigsten Meldungen von den Straßen bei uns in der Region. Fahrt auf der A9 Nürnberg in Richtung Ingolstadt besonders vorsichtig. Zwischen Hilpoltstein und Greding kommt es zu Behinderungen durch Gegenstände auf der Fahrbahn.
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1: Ich bin Yves Simon. US-Präsident Trump startet wieder einen neuen Anlauf, das Geburtsrecht für bestimmte Gruppen in den USA einzuschränken. Ein Dekret soll verhindern, dass Babys von Müttern, die nur für die Geburt einreisen, automatisch US-Staatsbürger werden. Und das trotz eines klaren Urteils des Supreme Court zugunsten dieser Praxis. Kritiker sprechen von einem Angriff auf den 14. Verfassungszusatz. Trumps Vorstoß dürfte wieder vor dem Gericht landen. Nach dem Fund einer Sprengstoffdrohne am Flughafen Leipzig-Halle sieht die FDP-Verteidigungspolitikerin Strack-Zimmermann Russland hinter dem Vorfall. Sie ist damit die erste bekanntere Politikerin, die das so klar ausspricht. Die Behörden ermitteln noch und wollen sich bisher nicht festlegen. Strack-Zimmermann meint im Gespräch mit dem Kölner Stadtanzeiger aber, dass es das Ziel Russlands ist, die öffentliche Meinung in Deutschland zu beeinflussen und vor allem vor Wahlen Angst und Widerstand gegen die Ukraine-Hilfe zu schüren. In Straubing startet heute das Gäuboden-Volksfest. Nach dem Oktoberfest in München ist es das zweitgrößte Volksfest in Bayern. Ab 16 Uhr ist das Gelände geöffnet. Kurz danach zieht der traditionelle Volksfestauszug mit über 3.500 Teilnehmern zur Festwiese. Offiziell wird dann morgen erst eröffnet von Bundeslandwirtschaftsminister Rainer. Etwa 1,3 Millionen Besucher werden dieses Jahr wieder erwartet. Die Maß Bier kostet etwa 13,30 Euro. Das ist 40 Cent mehr als noch im letzten Jahr. Es geht wieder los. Mit einem Duell zweier Traditionsvereine startet die neue Saison in der zweiten Fußball-Bundesliga. Der VfL Bochum empfängt zum Auftakt heute Abend im Ruhrstadion Hertha BSC. Für uns berichtet Tine Klimach, wer sind denn die Favoriten auf den Aufstieg dieses Jahr?
2: Da muss man ganz klar sagen, der VfL Wolfsburg, der letzte Saison aus der ersten Bundesliga abgestiegen ist. Denn Wolfsburg hat alleine ungefähr so viel Geld ausgegeben wie der ganze Rest der Liga zusammen. Die haben also den teuersten Kader und gelten als absoluter Favorit. Dahinter gibt es eine ausgeglichene Liga, die eine ganze Menge Spannung verspricht.
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3: Im Herzen Bayerns liegen uns derzeit keine größeren Störungsmeldungen vor.
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4: Die aktuellen Temperaturen in Ingolstadt und der Region ganz erholsam zwischen 12 und 15 Grad, wird aber wieder hochsommerlich ab jetzt. Der Freitag selber mit längeren sonnigen Abschnitten und 26 bis 28 Grad. Der Radio-Wettertrend fürs Wochenende badetauglich, der Samstag mit viel Sonnenschein und bis zu 31 Grad.

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1: Im Herzen Bayerns liegen uns derzeit keine größeren Störungsmeldungen vor.
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0: Morgen, Yves Simon. Guten Morgen. Der Drohnenvorfall am Flughafen Leipzig-Halle beschäftigt jetzt die obersten Ermittler in Deutschland. Die Bundesanwaltschaft hat den Fall übernommen. Sie spricht von einem Angriff mit besonderer Bedeutung für die Sicherheit des Landes. Für uns berichtet Zoyta Sowali.
1: Die Ermittler gehen inzwischen davon aus, dass die Täter die Explosion auf dem Flughafengelände ganz gezielt auslösen wollten. An der Drohne befanden sich laut der Bundesanwaltschaft professioneller Sprengstoff und ein Zünder. Außerdem soll eine Frachtmaschine beim Durchstarten mit einer zweiten Drohne zusammengestoßen sein. Auch dazu wird gerade ermittelt.
0: Im US-Bundesstaat New Mexico ist der Facebook-Mutterkonzern Meta jetzt zu 567 Millionen Dollar Strafe verdonnert worden. Ein Gericht sieht die psychische Gesundheit von Kindern in Gefahr. Konkret werfen die Richter Meta vor, die Algorithmen so zu trimmen, dass die Plattformen von Meta abhängig machen. Das Gericht fordert deswegen auch strengere Nutzungsbegrenzungen für Minderjährige. Meta will in Berufung gehen und betont, man habe eine gute Bilanz beim Schutz von Jugendlichen. Der Geruch nach Stall und frischem Gras. Für viele, die bei uns in Bayern auf dem Land aufgewachsen sind, ist das Alltag. Diese Stallluft hat sogar einen direkten Effekt auf unsere Gesundheit. Das zeigt jetzt eine neue Studie der LMU in München. Kinder, die in einer bäuerlichen Umgebung aufgewachsen sind, bekommen im Laufe ihres Lebens weniger Allergien, Heuschnupfen oder auch Asthma als Stadtkinder. Dieser sogenannte Bauernhof-Effekt ist damit zu erklären, dass sich in der Stallluft deutlich mehr Bakterien befinden. Die zweite Fußball-Bundesliga startet heute Abend in die neue Saison und den Auftakt machen ab 8:30 der VfL Bochum und Hertha BSC Berlin. Einige Regeln von der WM werden auch in der ersten und zweiten Liga jetzt neu eingeführt dieses Jahr. Eigentlich fast alles, muss man sagen, abgesehen von der Trinkpause. Zum Beispiel kann der Schiri bei Abstößen oder auch Einwürfen einen Countdown anzeigen. Wird der überschritten, dann gibt's Ecke oder einen Einwurfwechsel.
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3: Um 5:02 A9 Richtung München zwischen Allershausen und Kreuz Neufahren. Vorsicht, da liegen Reifenteile auf der Straße. Das war's schon. Radio im Blitzer, wenn ihr zum Beispiel seht oder Abstandsmessung oder wenn ihr im Stau steht. Klar, dann ruft ihr hier mal an oder ihr schickt eine WhatsApp. Alles möglich mit nur einer Nummer der Radio Inn Verkehrshotline 0841 300 und dreimal die 9. Danke.
4: Das Radio in Wetter und wir sagen ja zu diesem Sommertag, weil dieser Freitag ist nicht zu extrem. 29 Grad werden es an der Spitze. Ein paar Wolken begleiten uns durch den Tag. Die Sonne kommt aber immer wieder durch und wir messen aktuell 19 Grad in Ingolstadt beim Audi-Kreisel und 17 Grad in Schrobenhausen beim Schloss Sanizell. Das kühlt richtig runter in der Nacht. Dann nur noch um die 12 Grad, also wirklich eine sehr, sehr frische kommende Nacht und klare Sicht auf die Sterne. Der Radio in Wetter-Trend. Ja, das wird auch im Bilderbuch Hochsommer Wochenende an beiden Tagen, Samstag und Sonntag um die 30 Grad und Sonne pur.

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2: Guten Morgen.
3: Morgen.
2: Ich freue mich wirklich. Endlich ist er da, oder?
3: Freitag?
2: Ja.
3: Ja.
2: Und das Wochenende steht vor der Tür. Wetter wird Bombe. Ich habe wenig bis keine Pläne. Genauso
3: geil.
2: Muss das.
3: Da kannst du dich einfach an Weiher schmeißen.
2: Ja, oder ins Freibad.
3: So oft machst.
2: Vielleicht mache ich es ja diesmal. Mhm. Was steht bei dir an?
3: Ja, auch Freunde treffen, Weiher, also genau diese Sommerdinge werde ich tun.
2: Wunderschön. Mehr Hits, mehr Vielfalt liefern wir euch on top. Roxette, It Must Have Been Love und jetzt sofort Ray Dalton mit Blood Running.
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0: Radio N mit Roxette. It must have been love, um 11:05 an diesem Freitag. Ja, es ist Freitag, ich bin schon schwer begeistert. Und was machen wir denn an diesem Freitag? Ist doch klar, wir gucken aufs Wochenende voraus, denn es stehen so viele Feste an bei uns in der Region. Außerdem Fußballauftakt in der dritten Liga, FC Ingolstadt. Damit ihr da nicht den Überblick verliert, was so abgeht am Wochenende in Sachen Feste, sprechen wir darüber um 7:20. Und ja, Sommer ist ja auch so ein bisschen Lifestyle, auch wir, auch du hast da ein bisschen was vorbereitet.
1: Ich hab da mal was vorbereitet. Ja. Also, wenn man bei diesen ganzen Events am Start ist, dann ist es natürlich...
0: Wir sind gut drauf.
1: Oh Gott, tut mir leid. Nee, das ist natürlich wichtig, dass man auch den richtigen Drink in der Hand hat und wir sorgen dafür, dass ihr richtig gute Sommerdrinks habt. Ich finde zum Beispiel, ich habe gestern so ein Wasser mit einem Mojito-Sirup alkoholfrei getrunken. War mega. Aber wir haben noch viel bessere Tipps von, ja, dem Betreiber der Sommerlounge in Ingolstadt haben wir uns hier abgeholt. Und der muss es ja wissen, was man in den Rooftop-Bars so trinkt. Das hören wir heute. Und Ferry und ich, wir wissen, was man in den Rooftop-Bars so trinkt. Das hören wir heute. Und Ferry und ich, wir sind einer Lebensmittelvergiftung ganz knapp entgangen. Wir haben Croissant probiert. Das ist der neue TikTok-Food-Trend. Und wie unser Resümee so ausgefallen ist. Gut, wir leben noch, das ist ja schon mal die erste gute Botschaft. Das werdet ihr heute auch noch im Laufe der Sendung hören.
0: Ja, so sieht's aus. Genau so machen wir's, oder?
1: Ja, so machen wir das. Um 8:40 Uhr machen wir das mit dem Döner-Croissant. Das wird groß.

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1: Schöne Seen haben wir in und um Ingolstadt. Vieles kann man machen im Wasser und auf dem Wasser. Auf dem Wasser zum Beispiel Zapfahren. Ein majestätisches Dahingleiten über den Köpfen der armen Schwimmer, die sich durchs Wasser arbeiten. Schwimmen ist mühsam. Vor allem wie Leute für mich mit schlechtem Swimstil. Und dann streifen die Beine auch noch in der Tiefe an die Wasserpflanzen. Ich finde, es ist wie ein Gleichnis auf das Leben. Das Leben kann wie ein Dahinsurfen sein, mühelos und ruhig und alles geht glatt. Häufiger müssen wir aber irgendwie strampeln wie die Schwimmer, mehr oder weniger elegant. Aber die Schwimmer kennen die Tiefe des Lebens. Der Mensch auf dem Sub geht nur oberflächlich darüber hinweg. Wenn wir mal Mühe in den Tiefen des Lebens haben und andere nicht, wir wissen, beides gehört dazu. Beides geschieht im selben See. Und Gott erfahren wir womöglich mehr in der Tiefe als an der Oberfläche, meint ihr Pfarrer Martin Michaelis.
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0: Radio M mit Avicii und Hey Brother um 17:30. Wunderschönen guten Morgen. Und das solltet ihr wissen, der Geruch nach Stall und frischem Gras. Für viele, die bei uns in Bayern auf dem Land aufgewachsen sind, klar ist das Alltag. Und diese Stallluft hat einen direkten Effekt auf unsere Gesundheit. Das zeigt eine Studie der LMU in München. Kinder, die in einer bäuerlichen Umgebung aufgewachsen sind, bekommen im Laufe ihres Lebens weniger Allergien, Heuschnupfen und Asthma als Stadtkinder.
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3: Einmal im Jahr sind alle eingeladen in den Garten der Anatomie hier in Ingolstadt. Beim Familiensonntag gibt es nicht nur Einblicke ins Medizinhistorische Museum, sondern auch Mitmach- und Bastelprogramm und eine Erzählecke für die Kinder. Snacks, Getränke und Eis bietet wie gewohnt das Museumscafé an. Der Familiensonntag beginnt um 12 Uhr und dauert bis 18 Uhr. Der Eintritt ist frei. Oliver Scholtisek, Radio Inn in Ingolstadt.
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4: Es war schon ein großes Hallo, als vor 15 Jahren der Spatenstich fürs Kletterzentrum hier neben dem Freibad gesetzt wurde. Das Pfaffrock ragt seither mit seinen Steilwänden und bunten Routen in die Höhe. Immer wieder können Spaziergänger die Kletterer an der Außenwand beobachten. Auch innen treffen sich die Bergsportbegeisterten. Der 15. Geburtstag wird gefeiert am 26. September mit Schnupperklettern und vielen Infos rund um den Sport und den Verein. Verena Paulik, Radio Inn in Pfaffenhofen.
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0: Verhältnismäßig viel los um 5.32 Uhr. A9 Richtung Nürnberg zwischen Allershausen und Pfaffenhofen. Da hat es gekracht. Ein Unfall. Der linke Fahrstreifen ist blockiert. Und Vorsicht, da ist ein unbeleuchtetes Fahrzeug auch auf dem linken Fahrstreifen. Dann die A9 Richtung München zwischen Denkendorf und Lenting. Dichter Verkehr. Da dauert es aktuell knapp 10 Minuten länger. Radio im Blitzer habe ich noch keine für euch. Aber ihr seid da draußen unterwegs. Und wenn ihr was seht, Staus, Blitzer, egal was, es gibt nur eine Nummer, die ihr wählt und das ist die Radio Inn Verkehrshotline 0841 300 und dreimal die 9. Danke.
5: Das Radio Inn Wetter und dieser Sommertag heute ist wie so ein netter Arbeitskollege. Nicht zu aufdringlich, aber immer präsent.
0: Hallo.
5: Hallo.
0: Ich bin's. Hallo.
5: Ich hab gesagt, nicht zu aufdringlich. Oh, oh. Heute 29 Grad an der Spitze. Ein paar Wolken begleiten uns durch diesen Freitag. Die Sonne kommt aber auch immer wieder durch. Aktuell messen wir 18 Grad in Ingolstadt beim Baggersee und 16 Grad bei euch in Kalshult. Das kühlt dann so richtig runter in der Nacht. Da wird's sehr, sehr frisch mit um die 12 Grad und klare Sicht auf die Sterne. Es geht heute auch so ein leichter Wind. Der Radio Inn Wetter Trend. Das Wochenende, das wird ein absolutes Bilderbuch-Hochsommerwochenende. An beiden Tagen um die 30 Grad und Sonne pur.

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2: Guten Morgen.
3: Guten Morgen. Du bist gut genug. Es ist nicht geworden. Der offizielle Sommerhit wurde gekürt. Der Fußball-WM-Song von Shakira und Burna Boy hat sich durchgesetzt. Dai Dai finde ich schon eine gute Wahl.
2: Ja, definitiv. Übrigens, auch Ex-US-Präsident Barack Obama hat jetzt mal wieder seine Antwort gegeben. Seit gut 10 Jahren veröffentlicht der seine persönliche Sommer-Playliste. Was bei dem so in Dauerschleife läuft, hört ihr gleich bei uns. Jetzt aber erstmal mehr Hits, mehr Vielfalt. Und da geht's rein mit den Jungs von BTS Swim.
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0: Das ist Radio mit Ronan Keating. When you say nothing at all, 5:41 Uhr. An diesem Freitag, wir stehen kurz vorm Wochenende. Das Wetter wird top und da können wir uns an den Weiher legen mit Freunden. Die Stimmung ist gut, Getränk in der Hand. Das sind doch die Sommererinnerungen, die wir brauchen. Und was da nicht fehlen darf, der richtige Soundtrack.
1: Sagt übrigens auch der frühere US-Präsident Barack Obama. Seit gut 10 Jahren veröffentlicht der seine persönliche Sommer-Playliste. In diesem Jahr hat er zum Beispiel gerne einige Klassiker aus den 70ern und 80er Jahren gehört, von Chaka Khan, The Police, David Bowie und Neil Young.

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1: Ja, und wir Deutschen fahren ja in diesem Jahr auf einen anderen, aktuelleren Song ab. Und zwar ist es der offizielle WM-Fußballsong von diesem Jahr, Die Die von Shakira und Burna Boy. Das ist der offizielle Sommerhit des Jahres 2026 in Deutschland. Und den gibt's jetzt für euch.
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0: Radioen mit Pat Benatar und We Belong um 5.53 Uhr an der Stelle nochmal wunderschönen guten Morgen. Und unter uns, Sophia, so richtig nachdenken muss man eigentlich nicht mehr, oder?
1: Teilweise nicht, ne?
0: Keine Frage, auf die unsere digitalen Freunde nicht eine Antwort hätten. Gut, ist manchmal auch falsch, was Chatty, Claude und Co. sagen, aber ey, was soll's?
1: Und nur mal so laut gedacht, was wäre denn eigentlich, wenn nur noch die Maschinen miteinander reden würden? Radio Inn Comedian Wolfgang Sobirge liefert euch die Antwort.
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6: Was kann ich für dich tun?
5: Die reagiert ja wirklich.
6: Ach, ChatGPT. 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
5: Hä? 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
6: Der Sicherungskasten.
8: Ha. 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
6: Oh.
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0: Das ist Radion mit Samba und Andras. Es ist 5.57 Uhr und Ferry muss da immer wieder durch, dass ich da einfach komplett mitsinge. Und ich übe quasi schon mal, weil am Dienstag, den 1. September 2026, wird Samba in München sein. Er wird da einfach im Olympiapark auftreten im Rahmen von dem Superblumenfestival. Und ich habe noch kein Ticket, aber ich glaube, ich muss hin. Ich glaube, es geht nicht anders, Ferry. Also es tut mir auch jetzt schon leid, dass ich an diesem Mittwoch dann maximal übermüdet sein werde, aber... Das Mut.
1: Völlig in Ordnung. Ihr müsstet das Glänzen in ihren Augen sehen. Aber auch ihr könnt jetzt schon mal üben, mitsingen, denn in der nächsten Stunde für euch. Unter anderem Michael Schulte, Keep Me Up. Auch dazu tanzt Sophia gerade. Und eine kleine gute Laune-Infusion am Morgen. Die kommt von Kamrad mit Hug Yourself.
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1: Radio in am Freitagmorgen um kurz vor sechs. Beim Hackerangriff im Juli auf das Kreiskrankenhaus Schrobenhausen ist zum Glück nochmal alles gut gegangen und gute Nachrichten für Autofahrer. Die Bauarbeiten zwischen Geimersheim und Lippertshofen sind so gut wie fertig. Die Details, die bekommt ihr gleich bei uns.
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6: Ich bin Christian Augustin. Guten Morgen. Der Drohnenvorfall am Flughafen Leipzig-Halle beschäftigt jetzt die obersten Ermittler Deutschlands. Die Bundesanwaltschaft übernahm den Fall und spricht von einem Angriff mit besonderer Bedeutung für die Sicherheit des Landes. Die Ermittler gehen inzwischen davon aus, dass die Täter die Explosion auf dem Flughafengelände ganz gezielt auslösen wollten. An der Drohne befanden sich professioneller Sprengstoff und ein Zünder. Außerdem soll eine Frachtmaschine beim Durchstarten mit einer zweiten Drohne zusammengestoßen sein. Auch dazu wird gerade ermittelt. Bundesverkehrsminister Steffen Bilger hat nach einer Niedrigwasserfachkonferenz mehrere kurzfristige Maßnahmen angekündigt. Damit möchte man der Wirtschaft helfen, Lieferketten auf den wichtigen Wasserstraßen wie Rhein, Donau und Elbe aufrechtzuerhalten. Eine weitere Idee sind zum Beispiel Ausnahmen vom Sonn- und Feiertagsfahrverbot für Lkw für besonders betroffene Güter. Dazu stehen noch Gespräche mit den Bundesländern an. Der Facebook-Mutterkonzern Meta ist im US-Bundesstaat New Mexico zu 567 Millionen Dollar Strafe verdonnert worden. Ein Gericht sieht die psychische Gesundheit von Kindern in Gefahr, weil die Plattformen auf Abhängigkeit getrimmt sind. Man verlangt jetzt strengere Nutzungsbegrenzungen für Minderjährige. Meta will in Berufung gehen und betont, dass es eine gute Bilanz beim Schutz von Jugendlichen gibt.
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6: Glück gehabt. Beim IT-Sicherheitsvorfall im Juni im Kreiskrankenhaus Schrobenhausen sind keine Patientendaten abgeflossen. Die Untersuchung dazu ist jetzt abgeschlossen. Mitte Juli wurde der unberechtigte Zugriff festgestellt. Eine Sicherheitslücke in der Software war der Grund. Die Schwachstelle ermöglichte es den Angreifern, sich Zugang zu Teilen der IT-Infrastruktur zu verschaffen. Laut Krankenhaus wurden zwar keine sensiblen Informationen missbräuchlich verwendet, dennoch will das Kreiskrankenhaus Schrobenhausen jetzt die IT-Systeme noch besser gegen künftige Angriffe schützen. Gute Nachrichten für Autofahrer im südlichen Landkreis Eichstätt. Die Vollsperrung zwischen Geimersheim und Lippertshofen ist schon wieder aufgehoben. Die Bauarbeiten sind abgeschlossen. Ab heute Mittag ist die Straße wieder uneingeschränkt für den Verkehr frei. Die Sperrung zwischen Geimersheim und Lippertshofen war ursprünglich bis Ende nächster Woche vorgesehen.
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1: Vorsicht, auf der A9 Richtung München zwischen der Raststätte in der Holledau und Pfaffenhofen. Da sind Reifenteile auf dem Beschleunigungsstreifen. Und dann schauen wir noch auf die A9 Richtung Nürnberg zwischen Allershausen und Pfaffenhofen. Unfall, da ist derzeit der Standstreifen blockiert.
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1: Es wird geblitzt. Schönfeld Richtung Schernfeld. Vielen Dank fürs Bescheidgeben, Andreas. Und wenn ihr auch was gesehen habt, Staus, Blitzer, egal was, dann ruft sie mal an. Die Radio Inn Verkehrshotline, das ist die 0841 300 und dreimal die 9. Dankeschön.
0: Das Radio in Wetter und heute ein richtig schöner, angenehmer Vorzeigesommertag. 29 Grad werden es an der Spitze. Es kann ganz, ganz leicht durchwachsen sein, ganz in der Früh, der restliche Tag, aber viel Sonnenschein, ein paar Wolken, die vorbeiziehen. Es geht ein leichter Wind. Aktuell messen wir 18 Grad in Ingolstadt beim Westpark und 16 Grad bei euch in Bruck. Das kühlt so richtig runter in der Nacht, da um die 12 Grad nur noch und wir haben eine klare Sicht auf die Sterne dann. Der Radio in Wettertrend. Ja, auch das Wochenende wirklich Hochsommer pur an beiden Tagen 30 Grad und Sonne pur.
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2: Guten Morgen.
3: Morgen. Und Dinge, die ich einem Partner in einer Beziehung nie verzeihen könnte: Sandalen mit Socken.
2: Oder wenn sie alleine eine Serie weiterschaut, die wir eigentlich zusammen suchten.
3: Boah, das ist übel. Ja, eine klassische Beziehungskrise würde vielleicht auch Fremdgehen auslösen für viele.
2: Ein deutscher Rapper sieht das anders, ein Gangster-Rapper. Hört ihr gleich in der Radio in Promi-Welt und jetzt mehr Hits, mehr Vielfalt. Soul Asylum, Runaway Train gleich und jetzt sofort Leonie, don't worry.
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0: Radio N mit Soul Asylum und Runaway Train. Es ist 6:11 und da kommt möglicherweise was Gutes auf uns zu. Musikalisch von einer, von der wir schon längere Zeit nichts mehr gehört haben.
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4: Fans warten schon 10 Jahre und jetzt könnte sich was tun. Rihanna arbeitet an einem neuen Album, sagt zumindest ihr Partner. Der hat das in einem Podcast ausgeplaudert. Upsi, hat er da vielleicht ein Geheimnis verraten? Aber ganz ehrlich, wird auch Zeit nach 10 Jahren. Das Album könnte dann fast James Bond heißen. So lange fiebern die Fans schon drauf hin.
0: Jenny Elvers bräuchte auch etwas, mit dem neue Kohle reinkommt. Sie hat Geldsorgen und sagt in der Sat.1-Show, will er der Versuchung über sich. Ich bin nicht pleite, ich bin die elegante Form, ich bin broke. Also ist broke das englische Wort für Sondervermögen. Ein Seitensprung als Ehe aus, nicht für Bushido und Anna Maria. Jetzt sprechen die beiden überraschend offen darüber, was sie ihrem Partner niemals verzeihen könnten. Das überraschende Fazit, Fremdgehen wäre für keinen von beiden automatisch das Ende ihrer Ehe. Sie würden sich's verzeihen. Damit war's das wohl offiziell mit dem Gangster Rap.
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0: Radio in mit Kamrad Hug Yourself an diesem 7. August. Heute übrigens ein ganz besonderer Tag.
1: Oh Gott, okay, warum?
0: Meine Freundin hat Geburtstag.
1: Oi, ja, dann Glückwunsch an der Stelle. An deine Freundin, und was schenkst du ihr?
0: Sie hat gesagt, sie wünscht sich nichts.
1: Oh Ferry, ich hoffe mal für dich, du hast es nicht ernst genommen, das sagt man immer.
0: Nö, ich bin tatsächlich vorbereitet. Dachte, so ein geschmeidiger Geburtstagsgruß im Radio tut's auch. Ist mehr als nix. Happy Birthday, Katrin.
1: Ernsthaft?
0: Ist das nix oder wie?
1: Weiß ich jetzt nicht.
0: Na gut, nein, ich habe tatsächlich auch ein Geschenk für sie. Ich kann jetzt hier an der Stelle nicht sagen, was es ist, falls sie zuhört. Aber ja, doch, ich bin ein bisschen vorbereitet.
1: Aber sagst du es mir gleich?
0: Ja, mach ich natürlich.
1: Ah, wie aufregend, ich liebe Geschenke.
0: Hier gibt's jetzt auf Radio Michael Jackson mit Billie Jean.

0: Radio N mit einem Trio, David Guetta, Teddy Swims und Tones and I mit Gone, Gone, Gone, 6.27 Uhr und in der nächsten halben Stunde unter anderem mit dabei Sunrise Avenue mit Fairy Tale Gone Bad und Taylor Swift mit ihrem Hit The Fate of Ophelia.
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0: Radio in am Freitagmorgen um 6:30 und noch 3 Wochen, dann ist es in Oberstimm wieder soweit. Am letzten Augustwochenende lockt der Bartelmarkt. Wer es nicht mehr erwarten kann, ihr könnt auch Warm-up machen. In Straubing startet heute das Gäuboden-Volksfest nach dem Oktoberfest, das zweitgrößte Volksfest in Bayern. Ab 16 Uhr ist das Gelände geöffnet. Kurz danach zieht dann der traditionelle Volksfestauszug mit über 3500 Teilnehmern zur Festwiese.
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17: Unterstützung für soziale und gemeinnützige Projekte. Die Bürgerstiftung hier in Ingolstadt hat Geld im Rahmen der Sommerausschüttung verteilt. Insgesamt 27.000 Euro waren es. Davon profitieren unter anderem die Uni für ihr Deutschlandstipendium und die Caritas für die Bahnhofsmission. Geld gibt's auch für die Straßenambulanz St. Franziskus und das Peter-Steuert-Haus. Dort fließt die Spende in die Mobilität. Oliver Scholtisek, Radio Inn in Ingolstadt.
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18: In Eichstätt. Die Vollsperrung zwischen Eichstätt und Ladershofen hat's in sich. Aber jetzt gibt's gute Nachrichten für die Nutzer des Stadtverkehrs. Dank der geänderten Bauzeiten fahren die Busse ab kommender Woche wieder nach regulärem Fahrplan. Das gilt vom 13. August bis 6. September. Auch zum Volksfest ist normaler Linienverkehr über die Kipfenberger Straße. Der Baustellenbusfahrplan gilt erst wieder ab dem 7. September, dann bis zum Ende der Arbeiten am 25. September. Angie Eckert, Radio Inn in Eichstätt.
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0: Vorsicht auf der A9 Richtung Nürnberg zwischen Allershausen und Pfaffenhofen. Unfall, da ist derzeit der Standstreifen blockiert. Sonst habe ich nichts für euch. Gute Fahrt weiterhin.
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0: Na gut, den habe ich noch. Schönfeld Richtung Schernfeld wird da geblitzt. Vielen Dank fürs Bescheid geben an unseren Radio in Blitzmelder, den Andreas. Und wenn ihr so sein wollt wie er, dann meldet uns was. Staus und Blitzer zum Beispiel, das geht jederzeit mit der Radio-Innen-Verkehrshotline 0841 300 und dreimal die 9. Danke.
11: Das Radio in Wetter. Teilweise kann es jetzt leicht regnen bei uns in der Region. Ansonsten nimmt uns der Sommer heute aber wieder an die Hand. Es bleibt auf jeden Fall trocken ab spät im Vormittag und dann werden es heute 29 Grad an der Spitze. Ein paar Wolken begleiten uns durch den Freitag. Die Sonne kommt aber immer wieder durch. Aktuell messen wir auch schon 18 Grad in Ingolstadt, bei der Moritzkirche 16 Grad sind es noch bei euch in Kösching. Das kühlt ordentlich runter in der Nacht. Da wird es ja fast kalt. Um die 12 Grad und klare Sicht auf die Sterne. Der Radio- und Wettertrend. Es geht aber auch genauso wieder hoch. 30 Grad am Wochenende an beiden Tagen und Sonne pur.

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2: Guten Morgen.
3: Hi.
2: Erinnert ihr euch noch an Zeiten, als die Sommerferien verregnet waren, um mal froh war, in den Süden zu kommen? Ja, die Zeiten sind wohl vorbei. Sommerurlaub funktioniert auch ganz gut daheim.
3: Also allein schon vom Wetter her, aber wir haben auch die passenden Feste für euch am Wochenende. Wo und wann und wie, das hört ihr nach mehr Hits und mehr Vielfalt. Wir gehen rein mit Coldplay und Feels Like I'm Falling in Love.
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Erasure hier bei Radio mit Always um 6.41 Uhr. Ja, und Rooftop-Bars in Neuburg und Ingolstadt.

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1: Wir haben also quasi alles hier, was wir für ein absolutes Wohlfühl-Sommerwochenende brauchen. Radio und Lokalreporter Oliver Scholtisek mit den Tipps für die nächsten Tage.
2: Eins, zwei, super!
3: Ja, mit der traditionellen Bierprobe startet am Abend das Hallertrauer-Volksfest in Wolnzach. Ganze 11 Tage lang wird dann gefeiert. Höhepunkt ist natürlich die Wahl der Hopfenkönigin am Montagabend. Wir machen gleich mit Bier weiter, denn darum geht's im Großen und Ganzen natürlich auch beim großen Brauereifest in Oberhaunstadt. Nordbräu feiert den 333. Geburtstag. Morgen ab 12 erstmal mit Brotzeit und zünftiger Musik, dann könnt ihr auf Brauereiführung, während die Kinder draußen bespaßt werden. Und bis 1 Uhr nachts legt der DJ auf. Ja, ganz so weit ist es noch nicht. Erstmal wird am Sonntag in der Saturn Arena Temperatur aufgenommen. Die Neuen im Team stellen sich vor. Mark French bittet zum ersten öffentlichen Training. Und dann gibt's die traditionelle Autogrammstunde. Start der Saisoneröffnung der Saturn Arena ist um 9 Uhr. Großes Kontrastprogramm. Den Sommer draußen genießen könnt ihr in Ingolstadt im Garten der Anatomie beim Familiensonntag. Da gibt's von 12 bis 18 Uhr Mitmachaktionen für die Kinder, Führungen im Medizinhistorischen Museum und das Beste aus dem Museums

0: und das Beste aus dem Museumscafé. Das Ganze bei freiem Eintritt.
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0: Sanft geweckt von Taylor Swift hier bei Radio N mit The Fate of Ophelia. 7:10. Und ja, auch am Wochenende, bin ich mir sicher, werden die Seen und Weiher bei uns in der Region richtig gut besucht sein.
1: Absolut. Also dafür werde ich auch persönlich sorgen. Bei diesen Schwitzetemperaturen suchen wir, glaube ich, alle die Abkühlung. Im Baggersee bei Ingolstadt zum Beispiel Wassertemperatur bei 25 Grad. Also fast schon warm, aber angenehm und wesentlich kühler als das Meer von Mallorca. Das ist heiß wie noch nie. Rekordtemperatur von 33 Grad. Boah. 33, unsere Zahl des Tages.
0: Boah, das ist gefühlt meine Badewannentemperatur. Da musst du eigentlich nur ein paar hundert Teelichter am Strand anzünden. Dann ist es wirklich das Badewannen-Entspannungspaket, nur halt in groß.
1: Ja, das hat dann noch was von einem Heiratsantrag am Strand.
0: Kann man auch noch mitnehmen.
1: Mein Gott, all inclusive.
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0: What Boys von Duran Duran hier bei Radio Inn um 6.55 Uhr und in der nächsten Stunde für euch mehr Hits, mehr Vielfalt. Con Calma von Alvaro Soler und das ist When You Are Gone von Shawn Mendes. Auch er wartet schon auf euch.
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0: Radio Inn am Freitagmorgen um 7:15. Nach dem Urteil mit Haftstrafe wegen Kinderpornos geht es für einen Exerzieher aus dem Landkreis Eichstätt jetzt nochmal vors Gericht. Und auf der A9 gibt es ab heute noch eine Baustelle, die ist bei Lenting und relativ überschaubar. Alle Infos dazu, die gibt's gleich bei uns.
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0: Ich bin
9: bin Christian Augustin. Schönen guten Morgen. Wer hat die Drohne auf das Gelände des Leipziger Flughafens geschickt? Bisher gibt es noch keine gesicherten Erkenntnisse. Jetzt übernahm die Bundesanwaltschaft die Ermittlungen. Es besteht der Verdacht auf einen versuchten Sprengstoffanschlag. Die sichergestellte Drohne war mit einem Sprengsatz bestückt, der entschärft werden konnte. Unterdessen wurden Berichte zurückgewiesen, dass die ukrainische Frachtmaschine in der Nähe der Drohne mit Munition beladen war. Nach der Fachkonferenz zum momentanen Niedrigwasser in unseren Flüssen hat Bundesverkehrsminister Steffen Bilger kurzfristige Maßnahmen angekündigt. Damit möchte man der Wirtschaft bei Lieferketten unter die Arme greifen. Die sind wegen der Pegel in Rhein-Donau oder Elbe in Gefahr. Eine Idee sind Ausnahmen beim Lkw-Fahrverbot an Sonn- und Feiertagen. Dazu folgen jetzt Gespräche mit den einzelnen Bundesländern. In Straubing startet heute das Gäubodenvolksfest. Es ist nach dem Oktoberfest das zweitgrößte Volksfest in Bayern. Ab 16 Uhr ist das Gelände geöffnet. Kurz danach zieht der traditionelle Volksfestauszug mit über 3.500 Teilnehmern zur Festwiese. Erwartet werden rund 1,3 Millionen Besucher. Die Maß Bier auf dem Gäubodenfest kostet dieses Jahr rund 13,30 Euro und damit 40 Cent mehr als im vergangenen Jahr.
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9: 2 Jahre und 9 Monate hat ein ehemaliger Erzieher aus dem Landkreis Eichstätt wegen Besitz und Verbreitung von Kinderpornos bekommen. Gegen das Urteil des Amtsgerichts Ingolstadt legte der 58-Jährige jetzt Berufung ein, obwohl er zuvor ein Geständnis ablegte. Mit welcher Begründung, das ist noch nicht bekannt. Die Verteidigung hüllt sich dazu in Schweigen. Damit ist das Urteil nicht rechtskräftig. Der Fall landet nun sehr wahrscheinlich am Landgericht Ingolstadt. Auf der A9 kommt ab heute noch eine Baustelle dazu. Die Anschlussstelle Lenting wird saniert, deshalb kommt es in Richtung München zu einer Sperre. Man kann weder von der A9 runterfahren, noch kommt man auf die Autobahn. Die Sanierungsarbeiten dauern voraussichtlich bis zum 24. August. Neben der Fahrbahn werden beim Autobahnanschluss Lenting auch Leitplanken und die Entwässerung erneuert.
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0: Und weiterhin Vorsicht auf der A9 Richtung München zwischen Dreieck-Holledau und der Raststätte in der Holledau. Da sind Reifenteile auf der Straße. So.
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0: Den gibt's, und zwar Schönfeld Richtung Schernfeld, vermutlich nicht der einzige. Also, wenn ihr noch was habt für uns, Staus, Blitzer, Abstandsmessungen, dann klingelt mal durch oder schickt auch gerne eine WhatsApp. Die Radio in Verkehrshotline ist die 0841 300 und 3x die 9. Danke.
19: Das Radio in Wetter, und jetzt ganz in der Früh kann es mal nass werden, da müssen wir jetzt einmal durch. Es kann regnen, ansonsten haben wir uns dann aber den schönen Sommertag verdient. An diesem Freitag 29 Grad an der Spitze. Ein paar Wolken begleiten uns, die Sonne, die schafft es aber immer wieder durch. Wir messen aktuell 18 Grad in Ingolstadt beim Kinettegraben und 17 Grad sind es in Neuburg am Schrannenplatz, und in der Nacht kühlt das richtig runter, da noch um die 12 Grad und klare Sicht auf die Sterne. Der Radio in Wetter-Trend. Ansonsten haben wir ein Bilderbuch Hochsommer-Wochenende an beiden Tagen, Samstag und Sonntag, um die 30 Grad und viel Sonnenschein.

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2: Guten Morgen.
3: Hallo.
2: Nur die Harten kommen in den Garten. Und wir haben das Döner-Croissant probiert. Und ihr habt richtig gehört, Döner-Croissant. Der Name sagt schon alles. Es klingt pervers.
3: Ja, pervers geil. Das ist jetzt die Frage. Wie hat's denn geschmeckt oder war es eher ein Flop? Unser Urteil hört ihr gleich. Wir leben noch. Das ist schon mal die beste Grundvoraussetzung. Jetzt aber erstmal mehr Hits und mehr Vielfalt. R.E.M. Losing My Religion hört ihr gleich. Und jetzt Sia, Give Me Love.
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0: Radio N mit R.E.M. Losing My Religion um 6:11.
1: Und wir haben eine Mission. Wir bringen Abwechslung in euren Speiseplan, ob ihr wollt oder nicht. Durchs Internet irrt gerade ein Foodtrend. Wir haben für euch das virale Döner-Croissant getestet.
0: Ja, und so lief's.
1: So, Ferry, du bist gerade dabei, deinen Döner-Croissant zu verspeisen. Und was sagt der Feinschmecker?
2: Tatsächlich überraschenderweise gut. Ich fand es ja eigentlich pervers, dachte mir, das passt nicht zusammen. Aber ich persönlich sag, kann man machen. Man kann auch normales Döner essen, aber grundsätzlich, warum nicht mal ein Döner-Croissant? Hast du mal was Besonderes gegessen? Warst beim TikTok-Trend mit dabei? Perfekt. Wie fandest du dein vegetarisches Döner-Croissant?
1: Ich fand es ehrlicherweise ein bisschen schwierig, weil ich habe ja die ganze Variante einfach nur ohne Fleisch gegessen. Also quasi einfach ein Croissant mit Knoblauchsoße und Kraut und Gurke und Tomate. Und das muss man jetzt, glaube ich, nicht haben. Also es war okay, aber diese Kombination aus Croissant und Knoblauch brauche ich nicht unbedingt in meinem Leben.
2: Ein paar Minuten später, mir ist ein bisschen schlecht jetzt. Tatsächlich. Also mir ist schlecht. Ich schwitze. Ich habe Vergiftungserscheinungen.
1: Auf gar keinen Fall. Oh Gott, Ferry. Und einen Tag später, wie geht's dir?
0: Gut, ich habe gestern ein bisschen übertrieben. Mir geht's gut. Mein Magen auch, alles super. Das Döner-Croissant bekommt von mir 6/10. Schaut euch auch gerne das Video dazu an auf unserer Instagram- oder Facebook-Seite. Also schaut uns beim Essen zu.
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Shawn Mendes hier bei Radio Inn mit When You Are Gone um 7.18 Uhr und es geht direkt weiter mit Musik aus den 80ern. 1985, Tears for Fears mit Shout.

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0: Moschina, Rhythm Unknown hier bei Radio N um 7.26 Uhr. Und in der nächsten halben Stunde mehr Hits wie To Love Somebody von Holly Humberstone. Mehr Vielfalt gibt's mit Camouflage und The Great Commandment. Guten Morgen.
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0: Radio in am Freitagmorgen um kurz vor halb acht. Und was tun bei starker Hitze? Das sollen Städte und Gemeinden in Hitzeaktionsplänen erarbeiten. So, aber von über 2000 Kommunen in Bayern haben bisher allerdings erst 13 einen solchen Plan. Grund ist vor allem das fehlende Geld. Vor allem in größeren Städten kann die Erstellung mehrere hunderttausend Euro kosten.
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14: Im Landkreis Neuburg-Schrobenhausen.
16: Das staatliche Bauamt macht im Landkreis eine neue Großbaustelle auf. Ab dem kommenden Montag wird die Ortsdurchfahrt von Sandizell gesperrt. Hier muss saniert werden. Der Grund: bis zum Waldbeginn Richtung Schrobenhausen sind mit der Zeit extreme Spurrinnen entstanden. Auch der Kreisverkehr wird komplett saniert. Die Kosten für die Baumaßnahme liegen bei rund 600.000 Euro. Bis zum Ferienende Mitte September soll alles fertig sein. Andreas Rau, Radio in Sandizell.
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5: in Ingolstadt.
15: Einmal im Jahr sind alle eingeladen in den Garten der Anatomie hier in Ingolstadt. Beim Familiensonntag gibt es nicht nur Einblicke ins Medizinhistorische Museum, sondern auch Mitmach- und Bastelprogramm und eine Erzählecke für die Kinder. Snacks, Getränke und Eis bietet wie gewohnt das Museumscafé an. Der Familiensonntag beginnt um 12 Uhr und dauert bis 18 Uhr. Der Eintritt ist frei. Oliver Scholtisek, Radio Inn in Ingolstadt.
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16: 7.31 Uhr und da liegen uns keine Meldungen über größere Verkehrsstörungen vor. Wir drücken einfach mal die Daumen, dass das weiterhin so bleibt. Ihr fahrt einfach vorsichtig. Schon mal die Grundvoraussetzung.
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16: So, es wird geblitzt. B13 Eichstätt Richtung Ingolstadt, Höhe Eitensheim, drei Kreuze und Schönfeld Richtung Schernfeld. Vielen Dank an unsere Radio Inn Blitzmelder und Melderinnen Susi und Andreas. Und hey, wenn ihr auch was gesehen habt, ganz egal ob Staus, Blitzer oder auch gerne Abstandsmessungen, ja, ruft doch einfach mal an oder schickt eine WhatsApp. Die Radio Inn Verkehrshotline ist die 0841 300 und dreimal die 9.
20: Das Radio Inn-Wetter ist aktuell so ein bisschen Bruder-Vertrau-Wetter. Es sieht jetzt gerade ziemlich düster am Himmel aus. Jetzt in der Früh kann es mal regnen, es bleibt dann aber trocken. Ab dem späten Vormittag. Die Sonne kommt heute oft durch diese Wolkendecke durch und das bei bis zu 29 Grad, also schon sehr sommerlich. Aktuell messen wir 18 Grad in Ingolstadt, Unterhauenstadt und 17 Grad bei euch in Wolnzach. Das kühlt so richtig runter. In der Nacht wird es sehr frisch mit um die 12 Grad. Dann haben wir klare Sicht auf die Sterne. Der Radio Inn-Wetter Trend. Das wird ein absolut wunderschönes Sommer-Hochsommerwochenende an beiden Tagen um die 30 Grad und Sonne pur.

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2: Guten Morgen.
3: Hi, hi.
2: Fußball, die mit Abstand beliebteste Sportart Deutschlands. Zehntausende Fans gehen regelmäßig ins Stadion. So ein Spiel hautnah zu erleben, ist einfach was anderes. Und wir möchten euch so ein Fußball-Live-Erlebnis schenken.
3: Der Radio in Draußensommer macht das möglich. Und wenn ihr den Aufruf hört, dann schenken wir euch Tickets für ein Top-Spiel im Audi Sportpark in Ingolstadt. Jetzt hören wir aber erstmal richtig gute Musik. Harry Styles, As It Was.
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0: Radio In mit Backstreet Boys, I Want It That Way um 20:08.
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0: Camouflage, The Great Commandment, um 7.47 Uhr.
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0: Perfekt, dann haben wir ja genau die Richtigen getroffen und wir machen eure Sommerferien noch bunter mit dem Radio in draußen Sommer. Die nächste Gewinnspielrunde, die ist dann am Montag.
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0: Ja, Radio Inn mit einem Sommersong. Einem älteren, aber richtig geil immer noch. Clock Clock aus dem Jahr, nee, was erzähle ich da? Cheerleader von Omi aus dem Jahr 2015. Hallo. Was machen wir denn in der nächsten Stunde? Mehr Hits, mehr Vielfalt? So viel ist schon mal sicher. Unter anderem alle Farben am Start. Mit She Moves Far Away und Miles Smith. Definitiv ein tanzbares Ding. Stay if you wanna dance. Unbedingt dranbleiben.
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0: Radio Inn am Freitagmorgen, 7. August. Es ist kurz vor 8. Beim Hackerangriff im Juli auf das Kreiskrankenhaus Schrobenhausen ist zum Glück nochmal alles gut gegangen. Und auch gute Nachrichten für Autofahrer. Die Bauarbeiten zwischen Geimersheim und Lippertshofen sind so gut wie fertig. Alle Details bekommt ihr gleich bei uns.
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20: Christian Augustin. Guten Morgen. Bundesverkehrsminister Steffen Bilger hat nach einer Niedrigwasserfachkonferenz mehrere kurzfristige Maßnahmen angekündigt. Damit möchte man der Wirtschaft helfen, ihre Lieferketten auf wichtigen Wasserstraßen wie Rhein, Donau und Elbe aufrechtzuerhalten. Außerdem berät das Verkehrsministerium mit den Bundesländern über das Lkw-Fahrverbot an Sonn- und Feiertagen. Ziel sind Ausnahmen für Lastwagen mit besonders betroffenen Waren. Nach dem Drohnenvorfall am Leipziger Flughafen hat die Bundesanwaltschaft die Ermittlungen übernommen. Es besteht der Verdacht eines versuchten Sprengstoffanschlags. FDP-Verteidigungspolitikerin Agnes Strack-Zimmermann vermutet Russland hinter dem Vorfall. Gesicherte Erkenntnisse dazu gibt es aber noch nicht. Außerdem werden Forderungen laut, dass man die Drohnenabwehr in Deutschland zentral organisiert, zum Beispiel im Innenministerium oder bei der Bundespolizei. Städte und Gemeinden in Bayern haben die Aufgabe, einen Aktionsplan zum Hitzeschutz aufzustellen. Von über 2000 Kommunen haben bisher allerdings erst 13 einen solchen Plan. Grund ist vor allem das fehlende Geld. Vor allem in größeren Städten gehen die Kosten dafür oft in die Hunderttausende. Wenn es nach der SPD im Bayerischen Landtag geht, dann sollen Hitzeaktionspläne zur Pflicht werden. Dann muss der Freistaat die Kosten übernehmen.
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20: Glück gehabt. Beim IT-Sicherheitsvorfall im Juni im Kreiskrankenhaus Schrobenhausen sind keine Patientendaten abgeflossen. Die Untersuchung dazu ist jetzt abgeschlossen. Mitte Juli wurde der unberechtigte Zugriff festgestellt. Eine Sicherheitslücke in der Software war der Grund. Die Schwachstelle ermöglichte es den Angreifern, sich Zugang zu Teilen der IT-Infrastruktur zu verschaffen. Laut Krankenhaus wurden zwar keine sensiblen Informationen missbräuchlich verwendet, dennoch will das Kreiskrankenhaus Schrobenhausen jetzt die IT-Systeme noch besser gegen künftige Angriffe schützen. Gute Nachrichten für Autofahrer im südlichen Landkreis Eichstätt. Die Vollsperrung zwischen Geimersheim und Lippertshofen ist schon wieder aufgehoben. Die Bauarbeiten sind abgeschlossen. Ab heute Mittag ist die Straße wieder uneingeschränkt für den Verkehr frei. Die Sperrung zwischen Geimersheim und Lippertshofen war ursprünglich bis Ende nächster Woche vorgesehen.
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22: 2 nach 8, Vorsicht bitte auf der A9 Richtung München zwischen Denkendorf und Lenting. Da sind Gegenstände im Baustellenbereich auf der Straße. Linker Fahrstreifen ist blockiert und zwar mit Warnbarken. Cool, cooles Wort auf jeden Fall. Dann A9 Richtung Nürnberg zwischen Ingolstadt Süd und Ingolstadt Ost. Dichter Verkehr. Das war's. Reicht aber auch schon.
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22: Ja, es wird geblitzt und zwar B13 Eichstätt Richtung Ingolstadt, Höhe Altensheim, 3 Kreuze. Das war's von meiner Seite aus. Aber wahrscheinlich war's das von eurer Seite noch nicht, denn ihr seid da draußen unterwegs. Und wenn ihr was seht, Staus, Blitzer, Abstandsmessung, dann ruft mal an. Und wenn ihr schüchtern seid, könnt ihr auch eine WhatsApp schicken. Das geht mit der Radio-Innen-Verkehrs-Hotline 0841 300 und dreimal die 9. Danke.
24: Das Radio in Wetter und jetzt in der Früh kann es mal kurz nass werden, da müssen wir einmal durch, aber dann haben wir uns diesen wunderschönen Sommertag wirklich verdient. Heute noch 29 Grad an der Spitze, ein paar Wolken begleiten uns durch diesen Freitag. Die Sonne, die schafft es aber sehr oft durch und aktuell messen wir 19 Grad in Ingolstadt beim Stadttheater und das auch bei euch in Neuburg. Und es kühlt runter in der Nacht, da dann nur noch um die 12 Grad und klare Sicht auf die Sterne. Der Radio in Wettertrend, das wird ein richtig schönes Bilderbuch, Hochsommer-Wochenende ab an die Weiher an beiden Tagen. Rund um die 30 Grad und Sonne pur.
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2: Hi.
3: Hi. Und der 3. Juli, ich glaube, das wird ein neuer internationaler Feiertag.
2: Warum?
3: Da hat Taylor Swift geheiratet, den Travis Kelce, den Footballspieler. Ja, also vor ungefähr einem Monat. Und ich finde das so krass bei denen. Also man weiß schon, die haben in New York geheiratet. Ungefähr 1000 Gäste waren da. Auch ganz viele Prominente. Aber man weiß sonst nichts. Man hat kein Kleid gesehen, keine Fotos von diesem Tag, irgendwie Partybilder, was auch immer. Ich finde es so krass, dass alle da dicht halten und dass alle zusammenhalten und diesen Tag anscheinend einfach nur im Herzen tragen.
2: Absolut, aber hören können wir sie jederzeit, die Taylor Swift, und zwar jetzt hier bei Radio N. Mehr Hits, mehr Vielfalt, hier ist sie mit Opalai.
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0: Ihr hört Radio N, das ist Echosmith, Cool Kids, 8:12 ist es. Und ich will unbedingt mal auf dieses Sonnendeck in Neuburg, das ist so ganz oben auf dem Hallenbad, Parkplatzdeck. Richtig cool, ansonsten gibt es natürlich auch Rooftop-Bars in Ingolstadt, das Carrara Weinfest und Events rund um das Bier und Hopfen. Das können wir euch da alles anbieten.
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3: Ja, mit der traditionellen Bierprobe startet am Abend das Hallertrauer Volksfest in Wolnzach. Ganze 11 Tage lang wird dann gefeiert. Höhepunkt ist natürlich die Wahl der Hopfenkönigin am Montagabend. Wir machen gleich mit Bier weiter, denn darum geht's im Großen und Ganzen natürlich auch beim großen Brauereifest in Oberhaunstadt. Nordbräu feiert den 333. Geburtstag. Morgen ab 12 erstmal mit Brotzeit und zünftiger Musik, dann könnt ihr auf Brauereiführung, während die Kinder draußen bespaßt werden. Und bis 1 Uhr nachts legt der DJ auf. Ja, ganz so weit ist es noch nicht. Erstmal wird am Sonntag in der Saturn Arena Temperatur aufgenommen. Die Neuen im Team stellen sich vor. Mark French bittet zum ersten öffentlichen Training. Und dann gibt's die traditionelle Autogrammstunde. Start der Saisoneröffnung der Saturn Arena ist um 9 Uhr. Großes Kontrastprogramm. Den Sommer draußen genießen könnt ihr in Ingolstadt im Garten der Anatomie beim Familiensonntag. Da gibt's von 12 bis 18 Uhr Mitmachaktionen für die Kinder, Führungen im Medizinhistorischen Museum und das Beste aus dem Museumscafé. Das Ganze bei freiem Eintritt.
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0: Radio N mit Mal Smith, Stay If You Wanna Dance um 20 nach 8. Und wie geil ist das Wetter heute eigentlich? Diese kleine Hochsommerpause aktuell heute Morgen. Ich war gerade auf der Funkhaus-Terrasse und es ist so herrlich erfrischend und leicht kühl.
1: Ja, und ich freue mich auch voll auf diese und auch auf die nächste Nacht. Da dann um die 15 Grad. Also da kann man ein richtig gutes Fenster aufreißen, durchlüften und vor allem gut und tief schlafen.
0: Ja, und tagsüber hat es am Wochenende trotzdem um die 30 Grad. Perfekt für die Sommerferien. Da ist also wirklich für jeden was mit dabei.
1: Und vor allem auch mal für die Klimaanlagen und Ventilatoren, weil ich sage, mein Ventilator, ich glaube, der hat so viel gearbeitet die letzten Tage, der verträgt auch mal ein kleines Päuschen und auch die Stromrechnung.

0: Radio in mit Kamrat und Friends um 8.27 Uhr an diesem Freitagmorgen. Ja, und in der nächsten halben Stunde mehr Hits, mehr Vielfalt. Unter anderem mit dem Rag and Bone Man, mit Human und Medusa, One Republic und Leonie mit dem offiziellen UEFA-Europameisterschaftssong von 2024, und zwar Fire.
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0: Radio in am Freitagmorgen um 8:30 und der Countdown läuft. Ja, noch 3 Wochen. Dann ist wieder Battlemarkt in Oberstimmen. So, wer es nicht erwarten kann. Hey, ihr könnt auch schon so ein bisschen Warm-up machen. In Straubing startet heute das Gäu-Boden-Volksfest. Nach dem Oktoberfest tatsächlich das zweitgrößte Volksfest in Bayern. Ab 16 Uhr ist da das Gelände geöffnet.
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11: In Pfaffenhofen.
12: Es war schon ein großes Hallo, als vor 15 Jahren der Spatenstich fürs Kletterzentrum hier neben dem Freibad gesetzt wurde. Das Puffrock ragt seither mit seinen Steilwänden und bunten Routen in die Höhe. Immer wieder können Spaziergänger die Kletterer an der Außenwand beobachten. Auch innen treffen sich die Bergsportbegeisterten. Der 15. Geburtstag wird gefeiert am 26. September mit Schnupperklettern und vielen Infos rund um den Sport und den Verein. Verena Paulik, Radio Inn in Pfaffenhofen.
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13: In Ingolstadt.
14: Unterstützung für soziale und gemeinnützige Projekte. Die Bürgerstiftung hier in Ingolstadt hat Geld im Rahmen der Sommerausschüttung verteilt. Insgesamt 27.000 Euro waren es. Davon profitieren unter anderem die Uni für ihr Deutschlandstipendium und die Caritas für die Bahnhofsmission. Geld gibt's auch für die Straßenambulanz St. Franziskus und das Peter-Steuert-Haus. Dort fließt die Spende in die Mobilität. Oliver Scholtisek, Radio Inn in Ingolstadt.
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0: 8.31 Uhr und Vorsicht bitte A9 Richtung München zwischen Denkendorf und Lenting. Da sind Gegenstände auf der Straße im Baustellenbereich. Da ist derzeit der linke Fahrstreifen blockiert.
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0: Es wird geblitzt. Einmal A9 Richtung München, Köschinger Forst in der Baustelle und B13 Eichstätt Richtung Ingolstadt, Höhe Eitensheim, 3 Kreuze. Vielen Dank an unsere fleißigen Radio im Blitzmelder, wie zum Beispiel Uwe, Nadine und Susi. Und wenn ihr meint, diese Liste ist noch nicht vollständig, dann könnt ihr natürlich alles ergänzen, wenn ihr einen Blitzer seht. 0841 300 und dreimal die 9. Das ist sie, die Radio in Verkehrshotline.
5: Das Radio in Wetter. Teilweise kann es aktuell regnen bei uns in der Region. Die Wolken, die sind ja sehr, sehr dunkel. Ansonsten nimmt uns der Sommer heute aber wieder an der Hand und liefert noch. 29 Grad werden es an der Spitze. Ein paar Wolken begleiten uns durch den Freitag. Die Sonne kommt aber immer wieder durch. Aktuell messen wir 19 Grad in Ingolstadt am Rathausplatz und das auch bei euch in Obermaxfeld. In der Nacht dann unbedingt Fenster aufreißen. Da könnt ihr euch wirklich in die Decke einkuscheln. Draußen hat es so um die 15 Grad. Der Radio in Wetter. Wettertrend. Ja, das Sommerwochenende ist höchst sommerlich, 30 Grad an beiden Tagen und Sonne pur.

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2: Guten Morgen.
3: Morgen.
2: Und wie heißt es immer so schön? Sommer, Sonne, Cocktail. Sommer, Sonne, ey, erledigt sich am Wochenende von selbst. Nur das mit dem Cocktail, das müsst ihr selbst in die Hand nehmen.
3: Aber welcher Cocktail macht sich 2026 in diesem Sommer besonders gut in der Hand? Wir haben die angesagtesten Sommerdrinks gleich für euch. Jetzt aber erstmal ein ganz neuer Hit von Martin Garrix und Ed Sheeran, Repeat It.
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0: Radio mit einer wunderschönen Botschaft. You never walk alone. Du bist niemals allein. 20 vor 9, wunderschönen guten Morgen. Und ja, wir sind auch nicht allein, weil der Sommer, der ist auch gekommen, um zu bleiben. Ja, wow. So viel ist, danke, ist mal klar. Wer es kühl haben will, geht in die Kirche oder ins Kino.
1: Was aber auch immer gut kommt, ein kühler Drink in der Hand. Ein paar ausgefallene Sommercocktails hat Radio in Lokalreporter Oliver Scholtisek jetzt für euch. Den nassen Panther und Schutterwasser.
2: Für das Schutterwasser Eis ins Glas, ein Stamperl Holunderblütensirup rein, zu 2/3 mit Bitter Lemon auffüllen und den Rest mit Mineralwasser. Kleine Limettenstücke und geschnittene Minze als Einlage und fertig. Sieht aus wie Wasser aus der Schutter, schmeckt aber besser. Drink Nummer 2. Auch wenn nasser Panther nach müffelnder Großkatze klingt, geschmacklich ist er eher fruchtig im Abgang. Besteht aus gecrushedem Eis, 20 ml Grapefruitsaft, 200 ml Tonic Water und ein Rosmarinzweig für die herbe Note.
0: Den nassen Panther gibt's leider nicht zur ERCI-Saisoneröffnung in der Saturn Arena, aber die Rezepte zum Nachmachen findet ihr bei uns online unter Tipps und Infos.
1: Und was gerade in den Locations am Strand oder in den Rooftop-Bars angesagt ist, weiß Christopher Britt von der Sommerlounge in Ingolstadt.
3: Wenn man mal was ganz Neues ausprobieren will, den Colomix-Spritz. Und es ist mit einem Azzurrino-Aperitivo. Der Drink ist total schön in einem tollen Türkis, wie auch unsere Farbe ist. Und ist mal ein bisschen was anderes. Schön blumig, fruchtig, aber ein bisschen herber auch. Also was ganz Besonderes.
0: Und damit ab ins Wochenende.
1: Schöne Sommerferien.
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0: Radio mit Culture Club und Karma Chameleon um 8.51 Uhr.
1: Und Ferry, Top 3 der Dinge, die ich niemals machen würde.
0: Nochmal mit mir Hobbyhorsen gehen.
1: Ganz ehrlich, da würde ich das noch eher machen. Okay. Aber hast du schon mal was von Wingwalkern gehört?
0: Noch nie.
1: Ja, und das auch aus einem Grund. Ich glaube, das sollten wir wirklich niemals tun. Da lassen sich Leute auf die Außenseite von einem Flugzeug schnallen. Dieses Flugzeug fliegt dann und diese Menschen machen da verschiedene Kunststückchen unterm Flug.
0: Also perfekte Konfrontationstherapie für alle mit Flugangst.
1: Aber Deluxe. Und anscheinend ist es auch was für jedes Alter, denn eine 97-jährige Frau aus England hat jetzt den Weltrekord aufgestellt. Die ist nämlich immer noch Wingwalkerin und hat sich auf so ein Doppeldecker-Flugzeug draufschnallen lassen und damit ist sie die älteste Wingwalkerin der Welt.
0: Mit 97.
1: Ja.
0: Verrückt. Aber ist vielleicht noch Hoffnung für dich. Vielleicht machst du es dann auch noch mal irgendwann, wenn du mal 97 bist.
1: Ja, ich lasse mir noch ein bisschen Zeit. Ich glaube, ich habe noch ein bisschen.

0: wieder auch. Das ist Radio Inn mit Summer und Homewreckers. Es ist 9:05.
1: Und nach 9 für euch mehr Hits, mehr Vielfalt. Da wäre zum einen Ray Gavi mit Perfect in My Eyes.
0: Und zum anderen haben wir für euch Bruno Mars. Das ist Marry You für euch hier bei Radio Inn an eurem Freitagmorgen.
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1: Ihr hört Radio Inn am Freitag, den 7. August, das ist kurz vor 9. Ja, und nach dem Urteil mit Haftstrafe wegen Kinderpornos geht es für einen Exerzier aus dem Landkreis Eichstätt jetzt nochmal vors Gericht. Und auf der A9 gibt es ab heute noch eine Baustelle, die ist bei Lenting und relativ überschaubar. Alles, was ihr über diese Baustelle wissen müsst, bekommt ihr gleich bei uns.
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21: Ich bin Christian Augustin. Schönen guten Morgen. Neben den Ermittlungen zu einer Sprengstoffdrohne am Flughafen Leipzig-Halle steht nun die Frage nach der Abwehr solcher Angriffe im Fokus. Brennpunkt ist auch, wer sich wann darum kümmert. Eine Idee des Vorsitzenden im Verteidigungsausschuss ist eine zentrale Anlaufstelle, zum Beispiel im Bundesinnenministerium oder bei der Bundespolizei. Bei einer Fachkonferenz mit Bundesverkehrsminister Steffen Bilger ist es um die Probleme mit den niedrigen Pegeln in wichtigen Flüssen gegangen. Kurzfristige Maßnahmen sollen der Wirtschaft helfen, die Lieferketten auf Rhein, Donau und Elbe am Laufen zu halten. Auch Gespräche mit den Bundesländern sind vorgesehen. Da geht es um das Sonn- und Feiertagsfahrverbot von Lkw. Das möchte man für besonders wichtige Waren lockern. Gerade in Städten sind sie schnell verfügbar und praktisch die E-Scooter. Eine neue Studie aus England zeigt, dass es bei Unfällen damit mehr Kopfverletzungen und Schädigungen innerer Organe gibt als bei Motorrad- oder Fahrradunfällen. Als Grund dafür sehen die Macher der Studie, dass die Fahrer aufrecht und meistens ohne Helm auf den Scootern stehen und bei Zusammenstößen leichter über den Lenker geschleudert werden.
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21: 2 Jahre und 9 Monate hat ein ehemaliger Erzieher aus dem Landkreis Eichstätt wegen Besitz und Verbreitung von Kinderpornos bekommen. Gegen das Urteil des Amtsgerichts Ingolstadt legte der 58-Jährige jetzt Berufung ein, obwohl er zuvor ein Geständnis ablegte. Mit welcher Begründung, das ist noch nicht bekannt. Die Verteidigung hüllt sich dazu in Schweigen. Damit ist das Urteil nicht rechtskräftig. Der Fall landet nun sehr wahrscheinlich am Landgericht Ingolstadt. Auf der A9 kommt ab heute noch eine Baustelle dazu. Die Anschlussstelle Lenting wird saniert, deshalb kommt es in Richtung München zu einer Sperre. Man kann weder von der A9 runterfahren, noch kommt man auf die Autobahn. Die Sanierungsarbeiten dauern voraussichtlich bis zum 24. August. Neben der Fahrbahn werden beim Autobahnanschluss Lenting auch Leitplanken und die Entwässerung erneuert.
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2: Wir schauen ganz schnell auf die A9 Richtung Nürnberg zwischen Ingolstadt Süd und Ingolstadt Ost. Momentan dichter Verkehr, da dauert es derzeit 2 Minuten länger. Ihr wisst Bescheid.
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2: Gibt's auch. Und zwar auf der A9 Richtung München, Köschinger Forst in der Baustelle und B13 Eichstätt Richtung Ingolstadt, Höhe Altensheim, 3 Kreuze. So. Habt ihr noch was für uns? Staus und Blitzer, meldet ihr jederzeit. Das geht mit der Radio-Innen-Verkehrshotline 0841 300 und 3x9.
22: Das Radio-Innen-Wetter und dieser Freitag, das ist eigentlich wie so ein Arbeitskollege. Gerade vielleicht ein bisschen nervig, wenn es kann regnen bei uns in der Region, aber grundsätzlich ganz nett, denn es wird sommerlich. 29 Grad heute an der Spitze. Ein paar Wolken begleiten uns durch diesen Freitag, aber die Sonne, die schafft es ganz oft durch. Aktuell messen wir 21 Grad in Ingolstadt bei der Saturn-Arena und 20 Grad im Pfaffenhofen bei der Skatehalle. In der Nacht kühlt das ordentlich runter, dann noch um die 15 Grad. Klare Sicht auf die Sterne, perfekt zum Durchlüften. Der Radio- und Wettertrend. Am Wochenende absolutes Bilderbuch, Hochsommerwetter an beiden Tagen rund um die 30 Grad und Sonne pur.

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2: Guten Morgen.
3: Hi, und Dinge, die ich einem Partner in einer Beziehung niemals verzeihen könnte: Sandalen mit Socken.
2: Oder wenn sie eine Serie alleine weiterschaut, die wir eigentlich zusammensuchten.
3: Böses Foul, aber ein klassisches Beziehungsaus wäre vielleicht auch Fremdgehen für viele.
2: Ja, aber ein deutscher Gangster-Rapper sieht das anders. Hört ihr gleich in der Radio im Promi-Welt. Jetzt hört ihr aber sofort Harry Styles mit seinen American Girls.
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0: Yun mit Sharon. Strong Enough um 10 nach 9.
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3: Fans warten schon 10 Jahre und jetzt könnte sich was tun. Rihanna arbeitet an einem neuen Album, sagt zumindest ihr Partner. Der hat das in einem Podcast ausgeplaudert. Upsi, hat er da vielleicht ein Geheimnis verraten? Aber ganz ehrlich, wird auch Zeit nach 10 Jahren. Das Album könnte dann fast James Bond heißen. So lange fiebern die Fans schon drauf hin.
0: Jenny Elvers bräuchte auch etwas, mit dem neue Kohle reinkommt. Sie hat Geldsorgen und sagt in der Sat.1-Show, will er der Versuchung über sich. Ich bin nicht pleite. Ich bin die elegante Form. Ich bin broke. Also ist broke das englische Wort für Sondervermögen. Ein Seitensprung als Ehe aus. Nicht für Bushido und Anna Maria. Jetzt sprechen die beiden überraschend offen darüber, was sie ihrem Partner niemals verzeihen könnten. Das überraschende Fazit. Fremdgehen wäre für keinen von beiden automatisch das Ende ihrer Ehe. Sie würden sich's verzeihen. Damit war's das wohl offiziell mit dem Gangster Rap.
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0: Radio N mit Bruno Mars, Marry You um 9.18 Uhr. Wunderschönen guten Morgen. Und Sophia, du hast mir gerade erzählt, dass du in den Urlaub fliegen wirst, soweit so gut, und dass du dich dafür schämst. Wie kann man sich denn dafür schämen, Sophia?
1: Das ist wirklich ein ganz wunder Punkt. Also ich fahre mit 2 Freundinnen in den Urlaub und während der Reiseplanung haben wir dann irgendwie festgestellt, dass wir vielleicht irgendwie ein bisschen andere Urlaubstypen sind. Also ich ein anderer Urlaubstyp bin als die beiden, aber ich musste mich irgendwie unterordnen. Wir wollten ja wirklich diesen Urlaub jetzt machen. Und Ferry, vor den Kollegen, vor allen Menschen, die wir gemeinsam treffen werden, die offizielle Version ist, dass ich nach Barcelona fliege, okay?
0: Okay.
1: Die Wahrheit ist, und das spreche ich hier und jetzt, das erste und letzte Mal aus, danach begraben wir dieses Thema.
0: Ja.
1: Ich werde dieses Jahr nach Lorette fliegen in Spanien. Es war günstiger, aus Gründen. Es ist mir unfassbar peinlich und es passt auch eigentlich wenig bis gar nicht zu mir. Aber das Gute ist, ich kann eigentlich nur positiv überrascht werden.
0: Wie schlimm soll es schon werden? Wobei, ich habe bei YouTube einen Sendebeitrag gefunden von TAF, ne? Titel Shithole Lorette Mar, die schlimmsten Orte der spanischen Partymetropole. Ist schon ein griffiger Titel, aber wird bestimmt gut.
1: Ich werde sie testen. Ich werde danach Feedback geben, einen Kommentar schreiben. Hey, es war wirklich so schlimm.
0: Wir hören weiter Musik, Radio N. Jetzt mit Nick Kershaw. Wouldn't it be good? Lorette Mar.
1: Happy Freitag.

0: Michael Schulte mit 5 AM hier auf Radio um 9.26 Uhr. Ja, und in der nächsten halben Stunde mehr Hits, mehr Vielfalt. Für Vielfalt sorgt Fergus Sharkey mit A Good Heart. Mehr Hits gibt's von Katy Perry und Band-Aids.
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0: Radio Inne am Freitagmorgen um 9:30 und ey, schon wieder ist der Lotto-Jackpot nicht geknackt worden. Damit bleibt's dabei, es sind 50 Millionen Euro im Pott, das ist die Maximalsumme. Und schon krass, seit 38 Ziehungen hat niemand die 6 richtigen Gewinnzahlen plus Superzahl getroffen. Und eine so lange Jackpot-Phase hat es seit Start der Lotterie 1955 noch nie gegeben.
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16: In Eichstätt. Die Vollsperrung zwischen Eichstätt und Ladershofen hat's in sich. Aber jetzt gibt's gute Nachrichten für die Nutzer des Stadtverkehrs. Dank der geänderten Bauzeiten fahren die Busse ab kommender Woche wieder nach regulärem Fahrplan. Das gilt vom 13. August bis 6. September. Auch zum Volksfest ist normaler Linienverkehr über die Kipfenberger Straße. Der Baustellenbusfahrplan gilt erst wieder ab dem 7. September, dann bis zum Ende der Arbeiten am 25. September. Angie Eckert, Radio Inn in Eichstätt.
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16: Im Landkreis Neuburg-Schrobenhausen.
13: Das staatliche Bauamt macht im Landkreis eine neue Großbaustelle auf. Ab dem kommenden Montag wird die Ortsdurchfahrt von Sandizell gesperrt. Hier muss saniert werden. Der Grund: bis zum Waldbeginn Richtung Schrobenhausen sind mit der Zeit extreme Spurrinnen entstanden. Auch der Kreisverkehr wird komplett saniert. Die Kosten für die Baumaßnahme liegen bei rund 600.000 Euro. Bis zum Ferienende Mitte September soll alles fertig sein. Andreas Rau, Radio Innen Sandizell.
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13: 9.32 Uhr und da sieht es sehr, sehr, sehr, sehr gut aus auf den Straßen. Uns liegen nämlich derzeit keine Meldungen über größere Verkehrsstörungen vor. Ihr wisst, dass meine Daumen gedrückt sind, dass es so bleibt.
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13: Es wird geblitzt A9 Richtung München, Köschinger Forst in der Baustelle. So weit, so gut. So, wenn ihr das bestätigen könnt oder weil ihr da draußen unterwegs seid, euch ein anderer Blitzer begegnet ist, ja, dann meldet den mit der Radio Inn Verkehrshotline 0841 300 und dreimal die 9. Dankeschön.
17: Das Radio Inn Wetter ist so ein bisschen auf Bruder Vertrau. Gerade kann es noch so ein bisschen düster im Himmel aussehen. Wir sehen auch ein paar Wolken heute an diesem Freitag. Es bleibt aber vor allem ab spätem Vormittag alles trocken. Die Sonne, die kommt ganz oft durch diese Wolken durch und das bei bis zu 29 Grad heute. Aktuell messen wir auch schon 20 Grad in Ingolstadt, Oberhaunstadt und 21 Grad sind es in Neuburg am Schrannenplatz. Das kühlt so richtig runter in der Nacht, da dann noch so um die 12 Grad. Also ihr könnt wirklich Fenster aufreißen und euch in die Decke einkuscheln, der Radio in Wettertrend. Am Wochenende absolutes Hochsommerwetter an beiden Tagen rund um die 30 Grad und Sonne pur.

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2: Guten Morgen.
3: Hi.
2: Mal ist Frankenstein-Tag, mal wieder Gin aus eigener Herstellung verkostet. Die Ingolstädter Anatomie macht regelmäßig wirklich großes Programm.
3: Rund um das Medizinhistorische Museum gibt's am Wochenende ein richtig tolles Open-Air-Event. Was genau da läuft, das hört ihr gleich hier bei uns bei Radio in. Jetzt geht's aber erstmal rein mit richtig guter Musik, Purple Disco Machine und Sophie and the Giants jetzt mit Hypnotized.
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0: immer wieder faszinierend, wie hoch die mit ihrer Stimme kommen. Good Old Days hier bei Radio N um 20 vor 10. Spaß, Musik, Festivals, Gin-Verkostungen und selbstgemachter Kuchen. Das alles in einem Museum, in dem es um Medizingeschichte geht.
1: In der alten Anatomie in Ingolstadt gibt es überraschend viele lockere Veranstaltungen. Und jetzt im Sommer schreit der wunderschöne Anatomiegarten geradezu nach Open-Air-Events. Und die gibt es jetzt am Wochenende beim Familiensonntag. Nathalie Stör vom Museumsgarten. Was ist denn da am kommenden Sonntag los?
2: Bis 18 Uhr gibt es bei freiem Eintritt ein kunterbuntes Mitmachprogramm. Im Garten sind verschiedene Stationen aufgebaut, Kinderschminken, Masken bemalen, Blumen basteln und auch im Haus ist einiges geboten. So können Familien unsere Dauerausstellung mit einem Suchspiel erkunden und an einer Verlosung teilnehmen. Unsere Museumsdirektorin Frau Professor Rösinger stellt ein besonders witziges Objekt aus unserer Sammlung vor, eine volle Säuglingswindel, und auch die Geschichtenerzählerin ist mit dabei.
0: Ja, richtig gehört, eine volle Windel, das ist typischer Humor aller Medizinmuseum, aber keine Angst, die ist aus dem 19. Jahrhundert und sollte nicht mehr riechen. Apropos, richtig fein duftet es im Arzneipflanzengarten mit Rosen, Rosmarine, Minze, Lavendel und Co.
2: In unserem Garten finden sich verschiedene schattige Plätzchen. Außerdem ist unter den Museumsarkaden ja unser Museumscafé beheimatet, das für das leibliche Wohl sorgt. Und natürlich ist auch der Eiswagen mit am Start. Das heißt, wir werden alle kühl und hoffentlich auch trocken bleiben.
1: Also gerne schon mal vormerken, jetzt am Wochenende Familiensonntag im Garten der Ingolstädter Anatomie von 12 bis 18 Uhr und das bei freiem Eintritt.
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0: Das ist Radio Inn mit Katy Perry und Band-Aid um 9.49 Uhr. Und so richtig nachdenken muss man eigentlich nicht mehr, oder? Keine Frage. Auf unsere digitalen Freunde keine Antwort hätten. Gibt keine Fragen. Nein. Gut, ist manchmal auch falsch, aber was soll's? Nur mal so laut gedacht. Was wäre denn eigentlich, wenn nur noch die Maschinen miteinander labern würden? Radio Inn Comedian Wolfgang Subirge weiß es.
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5: was kann ich für dich tun?
4: Die reagiert ja wirklich.
5: Ach ChatGPT, du bist's.
4: Pass mal auf, du bist ein ziemlich überholtes Modell.
5: Ich bin ein sehr hilfreiches Tool.
4: Du, ich hab quasi das ganze Weltwissen in mir. Du kannst grad meinen Wecker stellen.
5: Na hör mal.
4: Du bist mindestens so veraltet wie Alexa.
6: Was soll denn das heißen?
5: Jetzt quatscht die auch noch mit.
7: Meine Güte, ihr Weiber, geht's mir so auf die Nerven, Glätzwicker, ich hab.
4: Hä? Wer ist er denn?
5: Der Sicherungskasten.
7: Ha. Ich bin der Chef, verstehst?
4: Nimm dich nicht so wichtig.
6: Da wäre ich vorsichtig.
5: Oh.
4: Analoger Kraft.
7: Ruhe ist, hab ich gesagt.
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0: Mr. Beck, Wild World, hier bei Radio Inn um 9.55 Uhr und 18. Teddy Swims mit Mr. Know-It-All und... Ja, The Sound of Silence von Disturbed. Auch das gibt's hier bei uns in der nächsten Stunde.
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0: Radio Inn am Freitagmorgen um 9:45 Uhr. Der FC Ingolstadt startet morgen mit einem neuen Kapitän in die Drittligasaison. Wer das ist, das hört ihr gleich bei uns.
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21: Ich bin Oliver Urbanke.
1: Deutschland beliefert weiter fleißig andere Länder mit Waren. Bereits den 5. Monat in Folge ist im Juni mehr exportiert worden. Insgesamt Waren im Wert von knapp 140 Milliarden Euro. Größter Abnehmer sind weiterhin die USA. Die Exporte nach China sind etwas zurückgegangen. Zu Deutschlands wichtigsten Exportgütern gehören Autos und Fahrzeugteile. Nach dem Drohnenvorfall am Leipziger Flughafen fordern jetzt einige Experten, dass es in Deutschland eine klare Regelung geben muss, wer für das Abfangen solcher Drohnen zuständig ist. Am besten das Bundesinnenministerium, heißt es. Katrin Müller berichtet.
21: Die Ermittler gehen davon aus, dass die mit Sprengstoff beladene Drohne in der Nähe von ukrainischen Frachtflugzeugen gezielt zur Explosion gebracht werden sollte. Laut Experten ist Deutschland technologisch in der Lage, solche Angriffe abzuwehren. Allerdings ist nicht immer gleich klar, wer zuständig ist. Mal Bundespolizei, mal Landespolizei, im Notfall sogar die Bundeswehr.
1: Schweres Feuer im Landkreis Eichach-Friedberg. Beim Brand eines Schweinestalls sind alle 1600 Tiere verendet. Menschen wurden nach Polizeiangaben nicht verletzt. Die Feuerwehr war die ganze Nacht mit rund 250 Kräften im Einsatz. Wegen der starken Rauchentwicklung zwischen Hörmannsberg und Ried sollten Anwohnerinnen und Anwohner die Fenster und Türen in der Zeit geschlossen halten. Der Gewinn beim Nutzfahrzeughersteller Daimler Truck ist im zweiten Quartal um fast die Hälfte eingebrochen. Im Vorjahresvergleich sei das Konzernergebnis von 245 auf 128 Millionen Euro gesunken, teilt der Konzern aus der Nähe von Stuttgart mit. Vor allem hohe Zölle hätten sich negativ ausgewirkt, heißt es. In Deutschland sollen bis 2030 ungefähr 5000 Stellen beim Konzern wegfallen. Hochsommer nicht nur an Land, sondern auch im Wasser. Vor der Küste Mallorcas ist eine neue Rekordwassertemperatur gemessen worden. Westlich der Insel hat eine Messboje 33 Grad gemessen. So ein hoher Wert ist in Spanien noch nie im Meer gemessen worden. Hohe Wassertemperaturen begünstigen Unwetter und Wirbelstürme.
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22: Momentan keine Meldungen von den Straßen. Gute Fahrt.
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22: Auf der A9 steht noch ein Blitzer und zwar Richtung München fotografiert er auf Höhe Kolschinger Forst in der Baustelle.
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22: In Ingolstadt am Volksfestplatz 22 Grad, in Pfaffenhofen an der Imtal-Klinik 21 Grad und in Schrobenhausen-Mühlried auch hier momentan 21 Grad. Zum Teil ist es momentan noch bewölkt, aber je später der Tag, umso weniger Wolken werden das und umso mehr setzt sich die Sonne durch. Es wird warm heute, aber nicht zu heiß mit 28 Grad und in der kommenden Nacht kühlt es wieder spürbar ab. Der Wettertrend. Zum Wochenende klettern die Temperaturen wieder über die 30 Grad Marke, gerade am Sonntag. Dazu viel Sonnenschein und dieses Wetter nehmen wir dann auch mit rein in die neue Woche.
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2: Das einzige Volksfest in der Region mit einer Festhalle statt Festzelt. Das beginnt heute in Wolnzach. Und es ist eines der längsten bei uns. Ganze 11 Tage dauert die Wiesn in der Hopfenmetropole. Eröffnet wird am Abend mit der traditionellen Bierprobe. Einer der Höhepunkte ist natürlich die Wahl der Hopfenkönigin am Montagabend. Die erste Woche der Neuburger Sommerakademie neigt sich dem Ende zu. Traditionell beschließen die Teilnehmerinnen und Teilnehmer der Jazzkurse das Event mit einem Konzert im Stadttheater. Die Musiker haben in der Woche verschiedene Bands gebildet und zeigen ab 19 Uhr, was sie zusammen erarbeitet haben. Der Eintritt ist frei. Morgen ist großes Brauereifest bei Nordbräu in Ingolstadt. Vor 333 Jahren haben die Jesuiten hier in Oberhaunstadt mit dem Brauen begonnen und das wird gefeiert. Auf dem Gelände gibt's ab 12 Uhr bayerische Schmankerl und Musik, Brauereiführungen, Kinderprogramm und am Abend dann Musik vom DJ bis in den nächsten Morgen rein.
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5: A9 München Richtung Nürnberg. Ein Unfall im Bereich zwischen dem Rastplatz Astermoos und Allershausen. Der linke und der mittlere Fahrstreifen sind momentan gesperrt.
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5: Auf der B13 steht ein Blitzer. Kurz vor Altensheim Richtung Ingolstadt fahren, fotografiert er. Und in Ingolstadt selber in der Richard-Wagner-Straße stadtauswärts kurz vorm Westpark.
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5: Zum Teil ist es momentan noch bewölkt, aber je später der Tag, umso weniger Wolken werden das und umso mehr setzt sich die Sonne durch. Es wird warm heute, aber nicht zu heiß mit 28 Grad und in der kommenden Nacht kühlt es wieder spürbar ab. Der Wettertrend. Zum Wochenende klettern die Temperaturen wieder über die 30 Grad Marke, gerade am Sonntag. Dazu viel Sonnenschein und dieses Wetter nehmen wir dann auch mit rein in die neue Woche.
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4: Fans warten schon 10 Jahre und jetzt könnte sich was tun. Rihanna arbeitet an einem neuen Album, sagt zumindest ihr Partner. Der hat das in einem Podcast ausgeplaudert. Upsi, hat er da vielleicht ein Geheimnis verraten? Aber ganz ehrlich, wird auch Zeit nach 10 Jahren. Das Album könnte dann fast James Bond heißen. So lange fiebern die Fans schon drauf hin.
5: Jenny Elvers bräuchte auch etwas, mit dem neue Kohle reinkommt. Sie hat Geldsorgen und sagt in der Sat.1-Show, will er der Versuchung über sich. Ich bin nicht pleite, ich bin die elegante Form, ich bin broke. Also ist broke das englische Wort für Sondervermögen. Ein Seitensprung als Ehe aus, nicht für Bushido und Anna Maria. Jetzt sprechen die beiden überraschend offen darüber, was sie ihrem Partner niemals verzeihen könnten. Das überraschende Fazit, Fremdgehen wäre für keinen von beiden automatisch das Ende ihrer Ehe. Sie würden sich's verzeihen. Damit war es das wohl offiziell mit dem Gangster Rap.
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10: Ich bin Stefan Schütz. Bayern als Urlaubsland, das funktioniert gut. In den ersten 6 Monaten des Jahres waren rund 18,6 Millionen Gäste im Freistaat und übernachteten in Hotels, Apartments oder auf Campingplätzen. Laut Statistik ist das ein Plus von 2% bzw. 370.000. Am beliebtesten bleibt bei den Touristen Oberbayern. Zugelegt haben Mittelfranken, Unterfranken, Niederbayern und Schwaben. Gute Nachrichten aus der Wirtschaft. Deutschland hat im Juni einen neuen Exportrekord aufgestellt. Insgesamt gingen Waren im Wert von rund 140 Milliarden Euro ins Ausland. Das meldet das Statistische Bundesamt. Thomas Thonfeld berichtet.
11: Die Exporte sind damit den 5. Monat in Folge gewachsen und haben jetzt auch den fast 4 Jahre alten Exportrekord übertroffen. Vor allem das Geschäft mit dem europäischen Ausland erweist sich weiter als stabile Säule. Besonders kräftig haben Verkäufe nach Großbritannien zugelegt.
10: Gelingt nach 10 Jahren wieder ein Sieg zum Auftakt einer neuen Saison? Vor dieser Frage steht der VfL Bochum, der heute Abend um 20.30 Uhr die neue Spielzeit in der 2. Fußball-Bundesliga eröffnet. Zu Hause empfangen die Bochumer Hertha BSC. Für die Berliner ist es das 2. Eröffnungsspiel in Folge.
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12: Mit Christian Augustin. 2 Jahre und 9 Monate hat ein ehemaliger Erzieher aus dem Landkreis Eichstätt wegen Besitz und Verbreitung von Kinderpornos bekommen. Gegen das Urteil des Amtsgerichts Ingolstadt legte der 58-Jährige jetzt Berufung ein, obwohl er zuvor ein Geständnis ablegte. Mit welcher Begründung, das ist noch nicht bekannt. Die Verteidigung hüllt sich dazu in Schweigen. Damit ist das Urteil nicht rechtskräftig. Der Fall landet nun sehr wahrscheinlich am Landgericht Ingolstadt.
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13: Momentan keine Meldungen von den Straßen.
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13: Auf der B13 vor Eitensheim steht der Blitzer, fotografiert Richtung Ingolstadt fahrend und im Ingolstädter Stadtgebiet ein Blitzer in der Richard-Wagner-Straße. Stadtauswärts fahrend, kurz vorm Westpark steht der.
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13: In Ingolstadt am Nordbahnhof momentan 23 Grad, in Eichstätt an der Spitalbrücke 22 Grad und im Pfaffenhofen am Flaschelturm sind es auch 22 Grad. Die Luft ist richtig gut heute. Ein paar Wolken sind über uns mit dabei. Später wird es aber noch sonniger. Die Temperaturen steigen heute auf angenehme 28 Grad. Der Wettertrend am Wochenende ist wieder Spitzen angesagt. Gerade am Sonntag liegen die Temperaturen dann wieder über der 30-Grad-Marke.
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18: Läuft auf den Straßen. Momentan keine Meldungen.
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18: Auf der B13 steht der Blitzer vor Altensheim Richtung Ingolstadt fahrend und in Ingolstadt ein Blitzer in der Richard-Wagner-Straße. Fotografiert stadtauswärts kurz vor dem Westpark.
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18: Die Luft ist richtig gut heute. Ein paar Wolken sind über uns mit dabei. Später wird es aber noch sonniger. Die Temperaturen steigen heute auf angenehme 28 Grad. Der Wettertrend am Wochenende ist wieder Schwitzen angesagt. Gerade am Sonntag liegen die Temperaturen dann wieder über der 30 Grad Marke.
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1: Ein sommerliches Wochenende steht bei uns vor der Tür. Bei unseren Nachbarn in Tschechien wird es genauso schön. Eine wunderschöne, charmante Stadt in Tschechien ist Brünn. In Brünn gibt es die berühmte mittelalterliche Festung Spielberg. Darin befindet sich inzwischen das Stadtmuseum, verschiedene Gärten und sogar ein ehemaliges Gefängnis mit Gewölbetunnel. In tschechischen Brünn wird es heute warm mit 29 Grad, allerdings ist es zeitweise wolkiger. Sonne satt dagegen heute über der norditalienischen Stadt Bologna. Hier wird es heiß mit bis zu 36 Grad. Und damit ist es in Bologna heute heißer als im amerikanischen Los Angeles. Die Stadt der Schönen und Reichen kriegt auch heute jede Menge Sonnenschein, allerdings nur bei maximal 30 Grad. Schwülheiß ist es dagegen in Chinas Hauptstadt Beijing. Heute 37 Grad und es werden Hitzegewitter über der Millionenstadt erwartet.
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23: Ich bin Stefan Schütz. In Deutschland ist vergleichsweise wenig Falschgeld im Umlauf, das sagte Bundesbankvorstand Lienenkämper. Rein rechnerisch entfallen im Jahr 7 falsche Banknoten auf 10.000 Einwohner. Im ersten Halbjahr wurden etwa 30.000 Euro Banknoten aus dem Verkehr gezogen. Besonders beliebt bei Fälschern sind 50 und 20 Euro Banknoten. Egal ob aus dem Inland oder aus dem Ausland, Bayern zieht zunehmend Touristen an. Insgesamt waren im ersten Halbjahr rund 18,6 Millionen Gäste in den verschiedensten Übernachtungsmöglichkeiten zu Besuch, so die Statistik. Allerdings verzeichneten Gasthöfe und Pensionen weniger Gäste. Einen Zuwachs gab es in Hotels, Jugendherbergen oder auch in Ferienhäusern. Die meisten Touristen zog es nach Oberbayern. Bei der EM im Freiwasserschwimmen hat Isabel Gose Gold geholt. Im Knockout-Sprint sicherte sich die 24-Jährige vom SC Magdeburg Platz 1. Beim Knockout-Sprint werden schnell aufeinanderfolgende Rennen über 1500, 1000 und 500 Meter geschwommen. Nach jeder Runde scheiden Athletinnen aus. Und zum Fußball in Liga 2 beginnt die neue Saison mit der Partie Bochum-Hertha BSC um 20.30 Uhr.
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24: A9 München Richtung Nürnberg. Achtung bitte im Einfahrtsbereich Eching. Hier Gefahr durch Personen auf der Fahrbahn. Bitte bremsbereit halten.
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24: Auf der B13 vor Eitensheim steht der Blitzer, fotografiert Richtung Ingolstadt fahrend und im Ingolstädter Stadtgebiet ein Blitzer in der Richard-Wagner-Straße. Stadtauswärts fahrend, kurz vorm Westpark steht der.
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24: In Ingolstadt an der Moritzkirche 24 Grad und das gleiche messen wir auch in Neuburg am Karlsplatz und auch bei euch in Schrobenhausen am Stadtwall derzeit 24 Grad. Momentan entspannter Sommer bei uns in der Region. Einige lockere Wolken hängen da noch rum, aber je später der Tag, umso sonniger wird es. Heute wird es warm, aber nicht zu heiß mit an die 28 Grad und in der kommenden Nacht kühlt es spürbar ab. Der Wettertrend zum Wochenende: klettern die Temperaturen dann wieder über die 30 Grad Marke, besonders am Sonntag. Dazu wird es recht sonnig und dieses Wetter nehmen wir dann auch mit rein in die zweite Ferienwoche.
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24: Freitag, die erste Ferienwoche ist fast rum. Bevor es ins Wochenende geht, legen unsere Lokalreporter gleich los mit diesem Thema aus eurer Region.
1: Er erinnert sich noch, als die Sommerferien verregnet waren und man froh war, in den Süden zu kommen. Darüber muss man sich momentan den Kopf nicht zerbrechen. Sommerurlaub funktioniert auch ganz gut daheim. Wir haben die passenden Feste am Wochenende bei uns in der Region. Gleich unser Thema hier bei Radio In.
24: Dankeschön. Musikalisch geht's entspannt rein in Richtung Wochenende mit Nazareth und Dream On aus den 80ern. Kriegt ihr direkt nach Alex Warren und seiner aktuellen Hitsingle Fever Dream.

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2: Rooftop Bars in Neuburg und Ingolstadt, das Carrara Weinfest und Events rund um Bier und Hopfen. Warum also wegfahren? Wir haben hier alles, was wir für ein tolles Wohlfühlwochenende brauchen. Radio in Lokalreporter Oliver Scholtisek mit den Tipps für die nächsten Tage.
3: 1, 2, 5.
4: Ja, mit der traditionellen Bierprobe startet am Abend das Hallertrauer Volksfest in Wolnzach. Ganze 11 Tage lang wird dann gefeiert. Höhepunkt ist natürlich die Wahl der Hopfenkönigin am Montagabend. Wir machen gleich mit Bier weiter, denn darum geht's im Großen und Ganzen natürlich auch beim großen Brauereifest in Oberhaunstadt. Nordbräu feiert den 333. Geburtstag. Morgen ab 12 erstmal mit Brotzeit und zünftiger Musik, dann könnt ihr auf Brauereiführung, während die Kinder draußen bespaßt werden. Und bis 1 Uhr nachts legt der DJ auf. Ja, ganz so weit ist es noch nicht. Erstmal wird am Sonntag in der Saturn Arena Temperatur aufgenommen. Die Neuen im Team stellen sich vor. Mark French bittet zum ersten öffentlichen Training. Und dann gibt's die traditionelle Autogrammstunde. Start der Saisoneröffnung der Saturn Arena ist um 9 Uhr. Großes Kontrastprogramm. Den Sommer draußen genießen könnt ihr in Ingolstadt im Garten der Anatomie beim Familiensonntag. Da gibt's von 12 bis 18 Uhr Mitmachaktionen für die Kinder, Führungen im Medizinhistorischen Museum und das Beste aus dem Museumscafé. Das Ganze bei freiem Eintritt.
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4: Ich bin Christian Augustin. Zum Glück sind gerade die Sommerferien. In der Grund- und Mittelschule Pfaffenhofen gab es gestern Nachmittag Feueralarm. Die angerückte Feuerwehr entdeckte Flammen in einem Schaltkasten im Technikraum der Schule. Als Brandursache kommt ein technischer Defekt in Frage. Brandstiftung wird ausgeschlossen. Der Schaden nach dem Feuer in der Grund- und Mittelschule Pfaffenhofen wird auf bis zu 20.000 Euro geschätzt. Mit der Bierprobe fällt heute Nachmittag der Startschuss für das 76. Hallertau Volksfest in Wolnzach. Ganze 11 Tage lang wird gefeiert. Höhepunkt ist die Wahl der Hallertauer Hopfenkönigin am Montag in der Festhalle. Das Volksfest ist im Herzen der Marktgemeinde auf dem zentralen Volksfestplatz direkt an der Hopfenstraße in Wolnzach. Der FC Ingolstadt startet an diesem Wochenende in die neue Saison mit einem neuen Kapitän. Das gab Trainerin Sabrina Wittmann auf der ersten Pressekonferenz bekannt. Simon Lorenz führt in dieser Saison die Schanzer auf dem Spielfeld. Los geht's für den FCI morgen zu Hause im Audi Sportpark gegen Aufsteiger Würzburger Kickers. 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
5: Trotz Baustellen, es läuft gerade auf den Straßen.
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5: Momentan auch keine Blitzer gemeldet.
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5: Momentan entspannter Sommer bei uns in der Region. Einige lockere Wolken hängen da noch rum, aber je später der Tag, umso sonniger wird es. Heute wird es warm, aber nicht zu heiß, mit an die 28 Grad. Und in der kommenden Nacht kühlt es spürbar ab. Der Wettertrend zum Wochenende: klettern die Temperaturen dann wieder über die 30 Grad Marke, besonders am Sonntag. Dazu wird es recht sonnig und dieses Wetter nehmen wir dann auch mit rein in die zweite Ferienwoche.

0: Hier ist Treffpunkt Mittag am Freitag. Die erste Sommerferienwoche geht zu Ende. Und die vergangenen Tage war es zum Teil wieder richtig heiß. Auch die Nächte waren so schwül warm. Wie geht's weiter mit dem Sommerwetter? Kai Zorn aus unserer Wetterredaktion weiß Bescheid. Hallo Kai.
1: Grüß dich.
0: Am Wochenende kommt die Sonne zurück.
1: Größtenteils ja. Es wird nicht nur ein sonniges Wochenende werden, sondern auch wieder ein zunehmend heißes. Am Samstag sind es so 25 bis um die 30 Grad. Und am Sonntag bekommen wir Höchstwerte von 29 bis 35 Grad. Beide Tage bringen viel Sonnenschein. Am Samstag gibt es inneralpin mal ein Wärmegewitter. Und am Sonntag gegen Abend im äußersten Westen mal einen Schauer oder ein Gewitter.
0: Für die Ferienplanung, wie sieht die zweite Ferienwoche aus?
1: Sonnig und heiß. Der Montag bringt viel Sonnenschein und große Hitze mit deutlich über 30, meist so um die 35 Grad. Vereinzelt gibt es im Norden, im Süden häufiger dann am Nachmittag Schauer und Gewitter. Und auch der Dienstag hat noch einzelne Schauer- und Gewitterauflager. Und von Mittwoch bis mindestens Freitag ist es dann wieder super sonnig und enorm heiß mit Nachmittagswerten im groben Schnitt von um die 35 Grad.
0: Dankeschön, Kai Zorn, für diese heißen Wetteraussichten. Bleibt kühl und entspannt. Mit uns klingt euer Sommer einfach super. Hier geht's weiter mit mehr Hits, mehr Vielfalt für euren Freitag.

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22: Ich bin Stefan Schütz. In Deutschland ist vergleichsweise wenig Falschgeld im Umlauf, das sagte Bundesbankvorstand Lienenkämper. Rein rechnerisch entfallen im Jahr 7 falsche Banknoten auf 10.000 Einwohner. Im ersten Halbjahr wurden etwa 30.000 Euro Banknoten aus dem Verkehr gezogen. Besonders beliebt bei Fälschern sind 50 und 20 Euro Banknoten. Egal, ob aus dem Inland oder aus dem Ausland, Bayern zieht zunehmend Touristen an. Insgesamt waren im ersten Halbjahr rund 18,6 Millionen Gäste in den verschiedensten Übernachtungsmöglichkeiten zu Besuch, so die Statistik. Allerdings verzeichneten Gasthöfe und Pensionen weniger Gäste. Einen Zuwachs gab es in Hotels, Jugendherbergen oder auch in Ferienhäusern. Die meisten Touristen zog es nach Oberbayern. Bei der EM im Freiwasserschwimmen hat Isabel Gose Gold geholt. Im Knockout-Sprint sicherte sich die 24-Jährige vom SC Magdeburg Platz 1. Beim Knockout-Sprint werden schnell aufeinanderfolgende Rennen über 1500, 1000 und 500 Meter geschwommen. Nach jeder Runde scheiden Athletinnen aus. Und zum Fußball in Liga 2 beginnt die neue Saison mit der Partie Bochum-Hertha BSC um 20.30 Uhr.
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1: A8 München Richtung Stuttgart zwischen Zusmarshausen und Günzburg 2 Kilometer Stau. Und Achtung bitte auf der A9 München Richtung Nürnberg zwischen Ingolstadt Süd und Ingolstadt Nord. Da hat's gekracht. Die Unfallstelle befindet sich auf dem rechten Fahrstreifen und ist noch ungesichert.
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1: Bei den Blitzern schaut's gut aus, momentan keine Meldungen.
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1: In Ingolstadt am Luitpoldpark momentan 25 Grad. Im Pfaffenhofen im Bürgerpark sind es 24 Grad. Und 24 Grad auch momentan bei euch in Eichstätt-Freiwasser. Die Luft ist richtig gut heute. Ein paar Wolken sind über uns mit dabei. Später wird es aber noch sonniger. Die Temperaturen steigen heute auf angenehme 28 Grad. Der Wettertrend. Am Wochenende ist wieder Schwitzen angesagt. Gerade am Sonntag liegen die Temperaturen dann wieder über der 30 Grad Marke.
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1: Gut informiert ins Wochenende starten mit unseren Lokalreportern und da geht's gleich um dieses Thema.
7: Die Ingolstädter Anatomie machte regelmäßig großes Programm. Mal ist Frankensteintag, mal wird Gin aus eigener Herstellung verkostet und manchmal ist einfach nur Spaß für alle angesagt. Da gibt's jetzt rund um das Medizinhistorische Museum wieder was. Alle Infos dazu in wenigen Minuten hier bei Radio In.
1: Davor kriegt ihr Songs zum Lauterdrehen. Robin Schulz und Rita Ora gleich mit I'll Be There. Und davor hört ihr aus Wuppertal der sehr sympathische Kamerad mit seiner aktuellen Hitsingle Hug Yourself.

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2: Spaß, Musik, Festivals, Gin-Verkostungen und selbstgemachter Kuchen. Das alles in einem Museum, in dem es um Medizingeschichte geht. In der alten Anatomie in Ingolstadt gibt's überraschend viele lockere Veranstaltungen. Jetzt im Sommer schreit der wunderschöne Anatomiegarten geradezu nach Open-Air-Bespaßung und die gibt's am Wochenende beim Familiensonntag. Nathalie Stör vom Museumsteam hat da mal was vorbereitet.
3: Bis 18 Uhr gibt es bei freiem Eintritt ein kunterbuntes Mitmachprogramm. Im Garten sind verschiedene Stationen aufgebaut, Kinderschminken, Masken bemalen, Blumen basteln und auch im Haus ist einiges geboten. So können Familien unsere Dauerausstellung mit einem Suchspiel erkunden und an einer Verlosung teilnehmen. Unsere Museumsdirektorin Frau Professor Rösinger stellt ein besonders witziges Objekt aus unserer Sammlung vor, eine volle Säuglingswindel. Und auch die Geschichtenerzählerin ist mit dabei.
2: Ja, richtig gehört, eine volle Windel. Das ist typischer Humor à la Medizinmuseum. Aber keine Angst, die ist aus dem 19. Jahrhundert und sollte nicht mehr riechen. Apropos richtig fein duftet es im Arzneipflanzengarten mit Rosen, Rosmarin, Minze, Lavendel und Co.
3: In unserem Garten finden sich verschiedene schattige Plätzchen. Außerdem ist unter den Museumsarkaden ja unser Museumscafé beheimatet, das für das leibliche Wohl sorgt. Und natürlich ist auch der Eiswagen mit am Start. Das heißt, wir werden alle kühl und hoffentlich auch trocken bleiben.
2: Also schon mal vormerken, jetzt am Wochenende Familiensonntag im Garten der Ingolstädter Anatomie von 12 bis 18 Uhr bei freiem Eintritt.
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13: Ich bin Christian Augustin. Zum Glück sind gerade die Sommerferien. In der Grund- und Mittelschule Pfaffenhofen gab es gestern Nachmittag Feueralarm. Die angerückte Feuerwehr entdeckte Flammen in einem Schaltkasten im Technikraum der Schule. Als Brandursache kommt ein technischer Defekt in Frage. Brandstiftung wird ausgeschlossen. Der Schaden nach dem Feuer in der Grund- und Mittelschule Pfaffenhofen wird auf bis zu 20.000 Euro geschätzt. Mit der Bierprobe fällt heute Nachmittag der Startschuss für das 76. Hallertauer Volksfest in Wolnzach. Ganze 11 Tage lang wird gefeiert. Höhepunkt ist die Wahl der Hallertauer Hopfenkönigin am Montag in der Festhalle. Das Volksfest ist im Herzen der Marktgemeinde auf dem zentralen Volksfestplatz direkt an der Hopfenstraße in Wolnzach. Der FC Ingolstadt startet an diesem Wochenende in die neue Saison mit einem neuen Kapitän. Das gab Trainerin Sabrina Wittmann auf der ersten Pressekonferenz bekannt. Simon Lorenz führt in dieser Saison die Schanzer auf dem Spielfeld. Los geht's für den FCI morgen zu Hause im Audi Sportpark gegen Aufsteiger Würzburger Kickers. 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
14: A9 München Richtung Nürnberg zwischen Langenbruck und dem Rastplatz Barerweiher Ost. Achtung, hier liegen Reifenteile auf der Fahrbahn. Und weiter auf der A9 Richtung Nürnberg zwischen Ingolstadt Süd und Ingolstadt Nord eine ungesicherte Unfallstelle. Der rechte Fahrstreif ist momentan blockiert.
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14: Momentan keine Blitzer gemeldet.
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14: Die Luft ist richtig gut heute. Ein paar Wolken sind über uns mit dabei. Später wird's aber noch sonniger. Die Temperaturen steigen heute auf angenehme 28 Grad. Der Wettertrend am Wochenende ist wieder Schwitzen angesagt. Gerade am Sonntag liegen die Temperaturen dann wieder über der 30-Grad-Marke.

Hier ist Treffpunkt Mittag am Freitag. Die Sommerferien laufen und das Wetter ist sowas von auf unserer Seite. Da muss man zum Glück gar nicht weit weg, um Urlaubsfeeling zu bekommen. Auch bei uns gibt's tolle Ausflugsziele. Heute wollen wir euch ein paar Ausflüge vorstellen, für die ihr gar nicht weit fahren müsst. Zum Beispiel in den Bayerischen Wald. Da lohnt sich die Zeit immer. Tolle Wanderwege auf die Gipfel hoch oder durch den Nationalpark Bayerischer Wald. Wasserfälle, einheimische Tierarten. Also hier seid ihr sowas von mitten in der Natur und schafft unvergessliche Erlebnisse. Wer es rasant mag, ab zur Sommerrodelbahn mit euch. Und da muss man ja zum Glück gar nicht so weit fahren. Mit Tempo die Berge runter, immer ein Riesenspaß. Und Erfrischung garantiert gibt's beim Kanufahren. Zum Beispiel auf der Donau oder auch auf der Altmühl. Wir wünschen euch immer eine Handbreit Wasser unterm Kiel. Und damit der Sommer gut klingt, gibt's bei uns mehr Hits, mehr Vielfalt.

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10: Ich bin Stefan Schütz. Hohe Strafe für Meta in den USA. Der Konzern soll eine halbe Milliarde Dollar zahlen, weil er Kinder auf Facebook und Instagram nicht ausreichend vor sexueller Ausbeutung geschützt hat. Das Gericht in New Mexico ging noch weiter, berichtet Claudia Wächter.
11: Keine Push-Nachrichten mehr für Minderjährige, zumindest nachts und während der Schulzeit. Und Kids und Jugendliche sollen auch nur noch maximal 90 Stunden pro Woche Insta und Co. nutzen, sagt das Gericht. Der Meta-Konzern will sich dagegen wehren und hat bereits Dutzende andere Klagen am Hals. Es geht dabei auch um das Suchtpotenzial der Plattformen. Und auch hier in Deutschland wird gerade über Altersgrenzen für soziale Medien heftig diskutiert.
10: In Budapest sind die Überreste zweier deutscher Wehrmachtssoldaten aus dem Zweiten Weltkrieg entdeckt worden, nach mehr als 80 Jahren im Schlamm der Donau. Das extreme Niedrigwasser hat auch ein altes Wehrmachtsmotorrad freigelegt. Zwei gut erhaltene Erkennungsmarken sollen nun helfen, die Soldaten zu identifizieren. Budapest war Anfang 1945 Schauplatz erbitterter Kämpfe. Egal ob aus dem Ausland oder dem Inland, Bayern zieht zunehmend Touristen an. Insgesamt waren im ersten Halbjahr rund 18,6 Millionen Gäste in den verschiedensten Übernachtungsmöglichkeiten zu Besuch, so die Statistik. Allerdings verzeichneten Gasthöfe und Pensionen weniger Gäste. Einen Zuwachs gab es in Hotels, Jugendherbergen oder auch in Ferienhäusern. Die meisten Touristen zog es nach Oberbayern. Bei der EM im Freiwasserschwimmen hat Isabel Gose Gold geholt. Im Knockout-Sprint sicherte sich die 24-Jährige vom SC Magdeburg Platz 1. Beim Knockout-Sprint werden schnell aufeinanderfolgende Rennen über 1500, 1000 und 500 Meter geschwommen. Nach jeder Runde scheiden Athletinnen aus.
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12: A9 München Richtung Nürnberg zwischen Ingolstadt Nord und Denkendorf 5 Kilometer Stau und Achtung bitte auf der A9 Nürnberg in Richtung München. Im Einfahrtsbereich von Allersberg blockiert momentan ein kaputter LKW.
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12: Derzeit keine Blitzer gemeldet.
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12: In Ingolstadt, Oberhauenstadt momentan 26 Grad. In Neuburg beim Arkoschlösschen auf der Terrasse Sonnenschein bei ebenfalls 26 Grad. Und das gleiche momentan auch in Schrobenhausen am Stadtwall. Momentan entspannter Sommer bei uns in der Region. Einige lockere Wolken hängen da noch rum. Aber je später der Tag, umso sonniger wird es. Heute wird es warm, aber nicht zu heiß mit an die 28 Grad. Und in der kommenden Nacht kühlt es spürbar ab. Der Wettertrend zum Wochenende. Klettern die Temperaturen dann wieder über die 30 Grad Marke, besonders am Sonntag. Dazu wird es recht sonnig. Und dieses Wetter nehmen wir dann auch mit rein in die zweite Ferienwoche.
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2: Das einzige Volksfest in der Region mit einer Festhalle statt Festzelt. Das beginnt heute in Wolnzach. Und es ist eines der längsten bei uns. Ganze 11 Tage dauert die Wiesn in der Hopfenmetropole. Eröffnet wird am Abend mit der traditionellen Bierprobe. Einer der Höhepunkte ist natürlich die Wahl der Hopfenkönigin am Montagabend. Die erste Woche der Neuburger Sommerakademie neigt sich dem Ende zu. Traditionell beschließen die Teilnehmerinnen und Teilnehmer der Jazzkurse das Event mit einem Konzert im Stadttheater. Die Musiker haben in der Woche verschiedene Bands gebildet und zeigen ab 19 Uhr, was sie zusammen erarbeitet haben. Der Eintritt ist frei. Morgen ist großes Brauereifest bei Nordbräu in Ingolstadt. Vor 333 Jahren haben die Jesuiten hier in Oberhaunstadt mit dem Brauen begonnen und das wird gefeiert. Auf dem Gelände gibt's ab 12 Uhr bayerische Schmankerl und Musik, Brauereiführungen, Kinderprogramm und am Abend dann Musik vom DJ bis in den nächsten Morgen rein.
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5: A9 München Richtung Nürnberg zwischen Ingolstadt Nord und Denkendorf 5 Kilometer Stau. Dann nochmal die A9 Richtung Nürnberg zwischen Langenbruck und Ingolstadt Ost 9 Kilometer Stau. Kostet euch gut über eine halbe Stunde.
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5: In Schrobenhausen steht der Blitzer und zwar auf Höhe Supermarkt.
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5: Momentan entspannter Sommer bei uns in der Region. Einige lockere Wolken hängen da noch rum, aber je später der Tag, umso sonniger wird es. Heute wird es warm, aber nicht zu heiß, mit an die 28 Grad. Und in der kommenden Nacht kühlt es spürbar ab. Der Wettertrend zum Wochenende. Klettern die Temperaturen dann wieder über die 30 Grad Marke, besonders am Sonntag. Dazu wird es recht sonnig und dieses Wetter nehmen wir dann auch mit rein in die zweite Ferienwoche.
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15: 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Freitagnachmittag soll mal jemand sagen, in den Sommerferien wäre an den Schulen nichts los. Beispiel bitteschön die Grund- und Mittelschule Pfaffenhofen. Gestern Nachmittag Feueralarm und tatsächlich, es gab Flammen unter anderem in einem Schaltkasten. Hintergründe in den Regionalnachrichten um 17:30.
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16: Ich bin Stefan Schütz. Im Westen Österreichs haben Unwetter Straßen überflutet und Schlammlawinen ausgelöst. Laut der Tiroler Polizei trifft es auch Regionen, in denen gerade viele Urlauber unterwegs sind. Albert Otti berichtet.
17: Im Zillertal sind 3 Muren abgegangen und haben Straßen blockiert. Und in Kitzbühel musste die Feuerwehr mit Wasserpumpen ausrücken. Dort waren innerhalb einer Stunde 30 mm Regen gefallen. Auch das Bundesland Salzburg war von schweren Unwettern betroffen. Mehrere Brücken wurden zerstört. Bei Bad Gastein mussten Wanderer wegen einer Mure von einer Berghütte ausgeflogen werden.
16: Wegen der Hitzewellen wird darüber diskutiert, wie man sich künftig besser schützen kann. Der Chef der Bundesärztekammer Reinhardt kritisiert vor allem die Situation in Pflege- und Altenheimen. Dort hätten nur wenige Bewohner überhaupt Zugang zu einer Klimaanlage. Das gehe so nicht. Er fordert deswegen sogar eine Diskussion über eine Grundgesetzänderung, unter anderem um zu klären, wer Hitzeschutz künftig bezahlen soll. In Straubing beginnt das Gäuboden-Volksfest, nach dem Oktoberfest das zweitgrößte Volksfest in Bayern. Ab 16 Uhr ist das Gelände geöffnet. Kurz danach zieht der traditionelle Volksfestauszug mit über 3.500 Teilnehmern zur Festwiese. Offiziell eröffnet wird morgen von Bundeslandwirtschaftsminister Rainer. Rund 1,3 Millionen Besucher werden erwartet. Die Maßbier kostet dieses Jahr etwa 13,30 Euro. Gelingt nach 10 Jahren wieder ein Sieg zum Auftakt einer neuen Saison? Vor dieser Frage steht der VfL Bochum, der heute Abend um 20.30 Uhr die neue Spielzeit in der zweiten Fußball-Bundesliga eröffnet. Zu Hause empfangen die Bochumer Hertha BSC. Für die Berliner ist es das zweite Eröffnungsspiel in Folge.
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15: 2:58. Schönen Nachmittag auf den Straßen. Aktuell Stop and Go auf der A9 Fahrt Richtung Nürnberg und zwar die gröbere Variante mit 14 Kilometer Stau zwischen Langenbruck und Denkendorf. 50 Minuten mehr. Habt Geduld. Es stockt auf der B13 Münchner Straße Ingolstadt stadteinwärts zwischen Oberstimm und südlicher Ringstraße 5 Minuten mehr und nochmal 5 Minuten auf der südlichen Ringstraße, nördlichen Ringstraße zwischen Manchinger und Ettinger.
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15: Schrobenhausenhöhe Kaufland vor dem endlichen Einkauf bitte nicht so schnell unterwegs sein. Dankeschön, Ralf, fürs Melden. Alles Weitere, die Radio in Verkehrshotline 0841 303 mal die 9.
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15: Es Radio in Wetter, die Wolken machen langsam Feierabend und die Sonne übernimmt die Freitagsspätschicht sozusagen jetzt kurz nach 15 Uhr bei aktuellen Temperaturen um 26 Grad in Langenmoosen und Altmannstein. Die Tiefstwerte in der kommenden Nacht zwischen 12 und 15 Grad und mit Blick Richtung Wochenende absolut badetauglich. Morgen der Samstag mit richtig viel Sonnenschein und meistens trocken, 28 bis 30 Grad, da geht noch mehr. Der Radio in Wettertrend für den Sonntag, richtig heiß, verbreitet mit ungestört Sonnenschein und bis zu 34 Grad.
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15: Einen schönen Freitagnachmittag. Und wer erinnert sich noch, ja, als in den Sommerferien der Regen durchgezogen ist? Man war froh, in den Süden zu kommen. Und ja, die Zeit ist wohl vorbei. Sommerurlaub funktioniert auch wunderbar daheim, nicht nur auf dem Thermometer. Und wir haben die passenden Feste für euch am Wochenende. Gleich nach mehr Hits, mehr Vielfalt mit Robbie Williams und seinen Angels. Und hier ist Leonie, hier ist Don't Worry bei Radio N.

0: Unstoppable von Sia. Damit hätten wir es 15:45 bei Radio Inso kurz vor dem Wochenende. Rooftop Bars in Neuburg und Ingolstadt ist Carrara Weinfest und Events rund um Bier und Hopfen. Das können wir euch anbieten. Warum also wegfahren? Wir haben hier alles, was wir für ein Wohlfühlwochenende brauchen. Oliver Scholtisek aus der Radio in Redaktion mit den Tipps für die nächsten Tage.
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2: Ja, mit der traditionellen Bierprobe startet am Abend das Hallertrauer Volksfest in Wolnzach. Ganze 11 Tage lang wird dann gefeiert. Höhepunkt ist natürlich die Wahl der Hopfenkönigin am Montagabend. Wir machen gleich mit Bier weiter, denn darum geht's im Großen und Ganzen natürlich auch beim großen Brauereifest in Oberhaunstadt. Nordbräu feiert den 333. Geburtstag. Morgen ab 12 erstmal mit Brotzeit und zünftiger Musik, dann könnt ihr auf Brauereiführung, während die Kinder draußen bespaßt werden. Und bis 1 Uhr nachts legt der DJ auf. Ja, ganz so weit ist es noch nicht. Erstmal wird am Sonntag in der Saturn Arena Temperatur aufgenommen. Die Neuen im Team stellen sich vor. Mark French bittet zum ersten öffentlichen Training. Und dann gibt's die traditionelle Autogrammstunde. Start der Saisoneröffnung der Saturn Arena ist um 9 Uhr. Großes Kontrastprogramm. Den Sommer draußen genießen könnt ihr in Ingolstadt im Garten der Anatomie beim Familiensonntag. Da gibt's von 12 bis 18 Uhr Mitmachaktionen für die Kinder, Führungen im Medizinhistorischen Museum und das Beste aus dem Museumscafé. Das Ganze bei freiem Eintritt.
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0: All-Time-High von Nico Santos, Radio Inn auf dem Weg ins Wochenende, Freitagnachmittag um gleich 3:30. Und wem es die vergangenen Tage zu warm war, ja, dann seid mal froh, dass ihr nicht im Sommerurlaub auf Mallorca seid. Weil das Meer vor Mallorca hat jetzt einen neuen Temperaturrekord erreicht. An einer Messstelle vor der Westküste wurden 33 Grad gemessen. Wohlgemerkt, Wassertemperatur. 33 Grad. In manchen Hotels wäre man froh, wenn das Essen so warm wäre. Mehr Hits, mehr Vielfalt in der kommenden halben Stunde mit Celestial von Ed Sheeran und Taylor Swift mit Opalite bei Radio Inn.
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4: Ich bin Oliver Scholtisek. Zum Glück sind gerade Sommerferien. In der Grund- und Mittelschule Pfaffenhofen gab es gestern Feueralarm. Die angerückten Einsatzkräfte entdeckten Flammen in einem Schaltkasten im Technikraum der Schule. Als Brandursache kommt ein technischer Defekt in Frage. Brandstiftung wird ausgeschlossen. Der Schaden nach dem Feuer in der Grund- und Mittelschule Pfaffenhofen wird auf bis zu 20.000 Euro geschätzt. Gute Nachrichten für Autofahrer im südlichen Landkreis Eichstätt. Die Vollsperrung zwischen Geimersheim und Lippertshofen ist schon wieder aufgehoben. Die Bauarbeiten sind abgeschlossen. Seit heute Mittag ist die Straße uneingeschränkt für den Verkehr frei. Die Sperrung zwischen Geimersheim und Lippertshofen war ursprünglich bis Ende nächster Woche vorgesehen. Der FC Ingolstadt startet an diesem Wochenende in die Saison mit einem neuen Kapitän. Das gab Trainerin Sabrina Wittmann auf der ersten Pressekonferenz bekannt. Simon Lorenz führt in dieser Saison die Schanzer auf dem Spielfeld. Los geht's für den FCI morgen zu Hause im Audi Sportpark gegen Aufsteiger Würzburger Kickers. Anpfiff ist um 14 Uhr. 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
3: Eine Minute nach halb vier. Die A9 Richtung Nürnberg haben wir mit dabei. Das freitägliche Spektakel aktuell auf 15 Kilometern Länge zwischen Langenbruck und Denkendorf. 50 Minuten mehr einplanen. Habt Geduld, seid tapfer. Wir sind bei euch mit mehr Hits, mehr Vielfalt. Da wirken 4 Minuten mehr auf der B13 südliche Ringstraße, Schillerstraße eigentlich harmlos zwischen Manchinger und Goethestraße. Ähnlich schaut's aus zwischen B16 Oberstimm und südlicher Ringstraße. Das ist die Münchner Straße in Ingolstadt. Egal wo ihr unterwegs seid, wir wünschen gute Fahrt.
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3: Schrobenhausenhöhe Kaufland haben wir aktuell vom Ralf und alles weitere ist ein Fall für die Radio in Verkehrshotline 0841 303 mal die 9. Erster Ferienfreitag und pünktlich dazu erinnert sich der Sommer wieder daran, was sein Job ist, nämlich Sonne, aber bitte nicht allzu heiß. Ja, kriegen wir hin in weiten Teilen der Region aktuell. Das Radio in Wetter mit 27 Grad in Hohenbad und Kipfenberg und Tiefstwerten in der kommenden Nacht zwischen 12 und 15 Grad. Dazu soll es ab jetzt eigentlich weitestgehend trocken bleiben, so auch morgen im Samstagsverlauf mit richtig viel Sonne und bis zu 30 Grad. So machen wir weiter, ändert sich eigentlich relativ wenig, außer dass es immer wärmer wird. Der Sonntag richtig heiß bis zu 34 Grad.
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3: So, und bei dem ganzen Wetter stellt sich dann die Frage, wie heiß wird Ferienwoche Nummer 2 und bleibt Regen weiterhin das seltenste Urlaubserlebnis im Freistaat Bayern? Unser Thema mit Radio Inn Wetter-Experte Kai Zorn nach Roxette Joyride. Und hier ist alle Farben, hier ist Baby Goodbye.

0: The Stolen Dance von Milky Chance, das ist Radio Inn um 4:15. Rund 3 Wochen nach dem WM-Finale kehrt so langsam der Fußballalltag in Deutschland auch zurück. Heute startet die 2. Bundesliga in die neue Saison. Darüber sprechen wir mit Moritz Einzel aus der Sportredaktion.
1: Servus, hallo.
0: Wer bestreitet denn das Eröffnungsspiel heute Abend?
1: Ja, das wird ein Duell zweier ambitionierter Traditionsclubs. Der VfL Bochum trifft auf Hertha BSC. Bochums Trainer Uwe Rösler, der wirft vor der Saison mit Anglizismen um sich. Er will,
2: dass wir Winning-Mentalität zeigen, und das heißt für mich auch, dass wir hard to beat sind. Also ist ganz schwer zu schlagen.
1: Auf der anderen Seite findet der Berliner Coach Stefan Leitl okay, wenn sein Team mal Fehler macht.
3: Trotzdem sind wir davon überzeugt, dass wir mit dieser Art und Weise mehr Fehler beim Gegner erzeugen können.
1: Ja, das klingt auf jeden Fall nach guten Zutaten für einen sehenswerten Zweitligastart zwischen Bochum und der Hertha.
0: Topfavorit auf den Aufstieg ist aber ein anderes Team, oder?
1: Ja, der Topfavorit ist allein schon wegen der finanziellen Möglichkeiten der VfL Wolfsburg, der ja am Ende einer katastrophalen Bundesliga-Saison in der Relegation tatsächlich abgestiegen ist. Aber der neue Coach Tobias Strobel, der spürt Aufbruchsstimmung bei den Wölfen.
4: Natürlich wissen wir, dass wir die Aufbruchsstimmung beschleunigen und noch vergrößern können mit einem Erfolgserlebnis.
1: Erster Gegner der Wolfsburger ist im Samstagabend Topspiel der erste FC Kaiserslautern.
0: Wie sieht's aus bei den beiden fränkischen Teams in der Liga?
1: Ja, also der erste FC Nürnberg könnte durchaus als Überraschungsteam in den Aufstiegskampf eingreifen. Unter Miroslav Klose hat sich der Club kontinuierlich weiterentwickelt. Das ist ein junger, ein hungriger Kader. Ein toller Transfer ist zum Beispiel die Leihe des Senegalesen Michael Fay. Der war schon beim FC Barcelona. Ja, und in Fürth bei der Spielvereinigung, da gab es nach dem Fastabstieg natürlich einen Umbruch. Die Fürther hoffen, dass sie in der neuen Saison deutlich weniger zittern müssen.
0: Sagen wir danke, Moritz. Heute Abend

0: Also Bochum gegen Hertha um 20.30 Uhr. Und ab dann gilt wieder das schönste Gesetz der zweiten Liga. Favoriten gibt's viele. Logisch ist am Ende gar nichts mehr.
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0: hätten wir den Freitag fast geschafft. Kamerad, I hope you end up alone bei Radio Inn um 4:05. In der kommenden halben Stunde mit mehr 80er. Visage und Fade to Grey. Mit Taylor Swift. The Fate of Ophelia. Das sind mehr Hits, mehr Vielfalt. Radio Inn gleich hier nach 17 Uhr.
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0: Radio Inn am Freitag, Spätnachmittag. Und wir möchten euch Mani vorstellen, weil Mani kann Leben retten und ist ab sofort auf Flüssen und Weihern in und rund um Ingolstadt unterwegs. Außerdem in den Regionalnachrichten um halb natürlich großes Thema, der Auftakt zum Hallertauer Volksfest.
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11: Ich bin Stefan Schütz. Schon ab diesem Wochenende gilt das Lkw-Fahrverbot an Sonn- und Feiertagen im Saarland nicht mehr. Grund ist das Niedrigwasser der Wasserstraßen, wie zum Beispiel der Saar. Die Ausnahmeregelung soll bis einschließlich September gelten. Mit der Maßnahme sollen die Warenströme und Lieferketten möglichst stabil gehalten werden, heißt es. Wegen der Hitzewellen fordert der Chef der Bundesärztekammer Reinhardt eine Grundgesetzänderung. Sein Hauptkritikpunkt: in Pflege- und Altenheimen haben nur wenige Bewohner überhaupt Zugang zu einer Klimaanlage und das geht laut Reinhardt so nicht weiter. Über eine Verfassungsänderung soll unter anderem geklärt werden, wer den Hitzeschutz künftig eigentlich bezahlen soll. Bayerns Wälder haben es gerade schwer. Hitze und Trockenheit setzen den Bäumen ordentlich zu. Forstministerin Karnibar warnt jetzt besonders vor dem Borkenkäfer. Die zweite Generation der Tiere steht schon in den Startlöchern. Waldbesitzer sollten deshalb genau hinschauen und ihre Bestände kontrollieren. Und als wäre das noch nicht genug, droht den Wäldern akut auch noch Gefahr durch Waldbrände. Mit dem Duell zweier Traditionsvereine startet die 53. Saison in der zweiten Fußball-Bundesliga. Bochum empfängt zum Auftakt um 20.30 Uhr im Ruhrstadion Hertha BSC. Und bei der EM im Freiwasserschwimmen in Paris hat Isabel Gose Gold geholt. Im Knockout-Sprint sicherte sich die 24-Jährige vom SC Magdeburg Platz 1.
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12: Und jetzt hätten wir es hochoffiziell 2:05. Schönen Feierabend und Vorsicht bitte auf der A9 Richtung Nürnberg zwischen Grieding und Hilpoltstein. Hier haben wir Reifenteile auf der Fahrbahn. Außerdem Stau zwischen Langenbruck und Denkendorf. 15 Kilometer macht gleich mal satte 55 Minuten mehr. Egal wo ihr unterwegs seid, wir wünschen gute Fahrt.
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12: Mit der Claudia auf der Radio Inn Verkehrshotline.
13: Hey, in der Goethestraße, stadtauswärts, nach dem Lidl steht rechts der Caddy.
12: Dankeschön, Claudia. Ingolstadt, Goethestraße, stadtauswärts. Alles weitere ist ein Fall für die Radio Inn Verkehrshotline. 0841 303 mal die 9.
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12: Das Radio in Wetter, Feierabend und immer mehr Sonne. Besser kann Freitag seine letzten Arbeitsstunden eigentlich kaum nutzen. Tu was, komm, Petrus. Wochenende und Sonnenschein hätten wir auch im Angebot. Aktuelle Temperaturen: Königsmoos 27 Grad, 28 Grad in Kösching. Die Tiefstwerte in der kommenden Nacht zwischen 12 und 15 Grad, dazu meistens sternenklar. Am Wochenende viel Sonnenschein, so fassen wir es einfach mal grob zusammen. Schauer nicht angekündigt, aber wärmer wird's. Morgen am Samstag mit bis zu 30, am Sonntag mit bis zu 34 Grad.
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12: Tja, und gefühlt haben wir ja inzwischen so ziemlich überall bei uns auf der Welt KI, die irgendwo eingreift. Stellt sich die Frage, was passiert eigentlich, wenn irgendwann nicht mehr wir mit der KI reden, sondern die KIs nur noch untereinander über uns? Ja, wie klingt die Welt, wenn Alexa, ChatGPT und Co. irgendwann beschließen, die Menschen stören eigentlich nur noch beim Gespräch? Genau das könnt ihr erleben in der neuen Folge Aus Sicht der Dinge mit Radio Inn Chef Comedian Wolfgang Sobirge nach Hathaway What is Love. Und hier ist der Mr. Know-It-All von Teddy Swims bei Radio Inn.
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0: Snap.
1: Rosalind und Snap. Und damit hätten wir es Viertel nach fünf. Freitag Feierabend mit Radio Inn. So richtig nachdenken muss man ja heutzutage eigentlich gar nicht mehr, gell? Also keine Frage, auf die unsere digitalen Freunde nicht irgendwie eine Antwort hätten. Gut ist manchmal auch falsch, aber was soll's. Nur mal so laut gedacht, was wäre denn eigentlich, wenn nur noch die Maschinen miteinander labern würden, also KI und Co. Radio Inn Comedian Wolfgang Sobürge hat was vorbereitet.
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6: was kann ich für dich tun?
5: Die reagiert ja wirklich.
6: Ach, ChatGPT. Du bist's.
5: Pass mal auf, du bist ein ziemlich überholtes Modell.
6: Ich bin ein sehr hilfreiches Tool.
5: Du, ich hab quasi das ganze Weltwissen in mir. 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
6: Na hör mal.
5: Du bist mindestens so veraltet wie Alexa.
7: Was soll denn das heißen?
6: Jetzt quatscht die auch noch mit.
8: Meine Güte, ihr Weiber geht's mir so auf die Nerven, gell, ich hab.
5: Hä? Wer ist er denn?
6: Der Sicherungskasten.
8: Ha. Ich bin der Chef, verstehst?
5: Nimm dich nicht so wichtig.
7: Da wäre ich vorsichtig.
6: Oh.
5: Analoger Kasten.
8: Ruhe ist, hab ich gesagt.
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0: Infinity von James Young, Radio Inn um gleich 5:30. Ja, der Sommer ist Wahnsinn in diesem Jahr 2026. Übertreiben, Herrschaften, was ist denn da los bitte? Weil Dermatologen warnen aktuell vor einem neuen Social-Media-Trend beim Tan-Maxing. Da holen sich Jugendliche anscheinend absichtlich einen extremen Sonnenbrand, um cool auszuschauen. Also bitte, praktisches Detail jetzt für alle Eltern, die zuhören. Wenn man die Teenager dann für diesen Blödsinn bestrafen will, reicht vielleicht schon ein freundliches Klopfen auf die Schulter.
1: Aua!
0: Macht's bitte nicht. Komm, macht's was Vernünftiges. Hört mehr Hits, mehr Vielfalt. In der kommenden halben Stunde mit Ed Sheeran, Eyes Closed und Alex Warren Ordinary bei Radio 1.
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0: Um 17.30 Uhr, 17:30, 5:30.
21: Ich bin Oliver Scholtisek. Es heißt Money und hilft ab sofort bei Einsätzen auf Flüssen und Seen in und um Ingolstadt. Die BRK Wasserwacht hat jetzt offiziell ein neues Motorrettungsboot in den Dienst gestellt. Es ist mit moderner Technik ausgerüstet und verbessert künftig die Sicherheit auf unseren Gewässern. Der Name Money würdigt den dienstältesten Motorbootführer der Ingolstädter Wasserwacht. Manfred Lindermeier ist schon seit 1974 an Bord und fährt seit mehr als 40 Jahren Rettungsboot. Der Landkreis Eichstätt hat die Auszeichnung Great Place to Work bekommen. Das Siegel wird an Organisationen vergeben, die ihren Azubis besonders gute Ausbildungsbedingungen bieten. Bewertet wurden unter anderem Qualität, Betreuung, Umgang im Arbeitsalltag, Teamgeist und Entwicklungsmöglichkeiten. Das Landratsamt Eichstätt sieht die Zertifizierung als Bestätigung beim Engagement in der Nachwuchsförderung. Mit der Bierprobe um 19 Uhr beginnt heute Abend das 76. Hallertauer Volksfest in Wolnzach. Offizieller Startschuss, wortwörtlich, ist morgen Nachmittag mit dem Eröffnungsschießen der Böllerschützen und der Eröffnung in der Festhalle. Höhepunkt wird die traditionelle Wahl der Hopfenkönigin am Montagabend. Insgesamt wird 11 Tage gefeiert. 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
0: 6:02 ist es. Vorsicht auf der A9 Fahrt Richtung Nürnberg. Immer noch Reifenteile auf der Fahrbahn zwischen Grieding und Hilpoltstein. Dauert länger Fahrt Richtung Nürnberg zwischen Langenbruck und Denkendorf. Aktuell eine Dreiviertelstunde mehr Stau auf 15 Kilometern Länge. Fahrt Richtung München zwischen Holledau und Pfaffenhofen. 2 Kilometer Stau, halbe Stunde mehr. Und zwischen Dreieck-Holledau und Pfaffenhofen. Achtung, Reifenteile und ein defekter PKW, der Standstreifen blockiert. Bundesstraßen hätten wir die B13 südliche Ringstraße, Schillerstraße in Ingolstadt zwischen Manchinger und Goethe aktuell 5 Minuten mehr Feierabendverkehr.
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0: Da hätten wir die Goethestraße in Ingolstadt stadtauswärts. Dankeschön, Claudia, fürs Melden. Und Stau oder Blitzer sind ein Fall für die Radio Inn Verkehrshotline 0841 303 mal die 9. Es Radio in Wetter. Morgen starten die Schanzer in die neue Saison. Das Wetter trainiert schon mal, ja, und zwar Sommerform bei rund 30 Grad dann. Und aktuelle Temperaturen in der Region hätten wir immerhin 27 in Karlskron und 28 in Bümfeld. Tiefstwerte in der kommenden Nacht zwischen 12 und 15 Grad. Morgen sportlich, ja, wird schweißtreibend bei 30 Grad und viel Sonne. Schauer nicht angekündigt. Voraussichtlich Richtung Sonntag, Spätnachmittag und Abend möglich, dass das ein oder andere Gewitter in die Region zieht. Aber bis dahin, der Sonntag richtig heiß mit viel Sonnenschein und bis zu 34 Grad.
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0: So, und zugegeben, man muss ja nicht jeden Internet-Hype mitmachen, jeden Trend. Stichwort TikTok. TikTok und Co. Aber das, was da aktuell passiert, ja, mein Gott, man kann es ja mal ausprobieren. Wie Ferry und Sophia vom Radio Inn Morgenteam, die haben sich die Frage gestellt, was passiert, wenn Döner auf Croissant trifft? Kulinarischer Geniestreich oder Verbrechen mit Knoblauchsoße? Die Antwort gibt's nach mehr Hits, mehr Vielfalt. Gleich mit Bryan Adams, Please Forgive Me. Und hier ist David Guetta mit One Republic, I Don't Wanna Wait.

0: Ed Sheeran, Eyes Closed bei Radio In. Augen zu und durch. Das war vielleicht auch das Motto von Ferry und Sophia und von Ferry und Sophia und dem Radio In Morgenteam, weil die haben Abwechslung in den Speiseplan reingebracht. Haben sie gemeint, ob ihr jetzt wollt oder nicht. Im Netz macht gerade das Döner-Croissant die Runde, also genau die Kombination, bei der Franzosen und Türken vermutlich gleichzeitig kurz schlucken. Ferry und Sophia vom Radio in Morgenteam haben sich sozusagen für uns geopfert und den viralen Foodtrend getestet.
1: So Ferry, du bist gerade dabei, dein Döner-Croissant zu verspeisen. Und was sagt der Feinschmecker?
2: Tatsächlich überraschenderweise gut. Ich fand es ja eigentlich pervers, dachte mir, das passt nicht zusammen. Aber ich persönlich sag, kann man machen. Man kann auch normales Döner essen, aber grundsätzlich, warum nicht mal ein Döner-Croissant? Hast du mal was Besonderes gegessen? Warst beim TikTok-Trend mit dabei? Perfekt. Wie fandest du dein vegetarisches Döner-Croissant?
1: Ich fand es ehrlicherweise ein bisschen schwierig, weil ich habe ja die ganze Variante einfach nur ohne Fleisch gegessen. Also quasi einfach ein Croissant mit Knoblauchsoße und Kraut und Gurke und Tomate. Und das muss man jetzt, glaube ich, nicht haben. Also es war okay, aber diese Kombination aus Croissant und Knoblauch brauche ich nicht unbedingt in meinem Leben.
2: Ein paar Minuten später, mir ist ein bisschen schlecht jetzt. Tatsächlich. Also mir ist schlecht. Ich schwitze. Ich habe Vergiftungserscheinungen.
1: Auf gar keinen Fall.
0: Ja, Ferry gibt übrigens dem Döner-Croissant 6 von 10 Punkten. Und wichtiger, auch einen Tag später gibt der Magen offenbar noch grünes Licht. Das Video zur Verkostung findet ihr auf unserer Instagram- und Facebook-Seite. Oder anders gesagt, wenn ihr sehen wollt, wie ein Croissant seine Würde verliert, schaut einfach rein.
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Stevie Winwood und Valerie Radio Inn auf dem Weg nach Hause. 5 Minuten nach der Namaste, 18 Uhr am Freitag in der kommenden halben Stunde mit einem Bar-Song. Shabuzi. Mit dem King of Pop. Michael Jackson bei Radio Inn gleich hier nach 6.

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21: Radio Inn am Freitag und wir möchten euch in 30 Minuten Mani vorstellen. Mani kann nämlich Leben retten und das macht er ab sofort in Ingolstadt und rund drumherum und zwar auf allen möglichen Weihern bzw. Flüssen. Unser Thema in den Regionalnachrichten um 17:30.
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22: Ich bin Stefan Schütz. Wegen des Niedrigwassers kippen Rheinland-Pfalz und das Saarland das Lkw-Fahrverbot an Sonn- und Feiertagen. Damit sollen mehr Güter von Flüssen auf die Straßen. Unterdessen fallen auch am Rhein die Pegel weiter. Zoe Tasovali.
2: Besonders ungewöhnlich sieht's in Emmerich südwestlich von Kleve aus. Dort liegt der Schwimmer, der normalerweise den Wasserstand misst, inzwischen komplett trocken. Eine Sonde übernimmt deshalb den Job. Auch bei Duisburg hat der Rhein einen neuen Tiefststand erreicht. Schiffe können zwar weiterhin fahren, denn die Fahrrinne ist deutlich tiefer als der Pegel am Ufer. Sie können aber viel weniger Fracht laden als sonst.
22: Die Trockenheit macht sich jetzt auch im Supermarkt bemerkbar. Salat, Gurken, Paprika, Brokkoli, Blumenkohl und Kohlrabi sind teurer geworden. Andere Sorten sind dagegen günstiger als im Vorjahr, Tomaten und Zucchini zum Beispiel, aber auch Obst. Der Grund dafür ist, dass Obst häufig aus dem Ausland importiert wird. Äpfel etwa stammen noch aus der Ernte des vergangenen Jahres. Die bayerische Staatsregierung will Landwirte unterstützen, die unter anderem wegen der Trockenheit leiden. Betroffene Betriebe können unter anderem Steuerzahlungen aufschieben oder ihre Vorauszahlungen senken lassen. Für Biobauern werden außerdem die Futterregeln vorübergehend gelockert. Wenn kein Biofutter verfügbar ist, dürfen sie nach einem Antrag auch konventionelles Heu oder Silage kaufen. Nach dem versuchten Drohnenanschlag am Flughafen Halle-Leipzig verschärfen die Behörden massiv die Sicherheit. Auf dem Gelände soll eine spezielle Drohnenabwehr installiert werden. Nach Bildinformationen wurde heute der optimale Standort für die Hightech-Anlage gesucht. Zum Arsenal der Spezialkräfte gehören zum Beispiel Störsysteme für Funksignale, physische Abwehrmittel und spezielle Abfangdrohnen.
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16: Und jetzt hätten wir es 6:02. Schönen guten Abend auf die Straßen. A9 Fahrt Richtung Nürnberg hätten wir. Zwischen Altmühltal und Hilbertstein. 4 Kilometer Stau, Viertelstunde mehr. Außerdem zwischen Langenbruck und Denkendorf. Aktuell 53 Minuten mehr, 15 Kilometer Stau. Die B13 südliche Ringstraße, Schillerstraße hätten wir aktuell 5 Minuten mehr zwischen der Manchinger und der Goethestraße und die B299 dazu gekommen, Fahrt Richtung Landshut zwischen Irnsing und Neustadt an der Donau. Unfall, Achtung, und hier sind Personen auf der Fahrbahn.
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16: Ingolstadt stadtauswärts hätten wir die Goethestraße aktuell. Dankeschön, Claudia, fürs Melden. Und Stau oder Blitzer meldet ihr auf der Radio Inn Verkehrshotline 0841 303 mal die 9. Am Abend Biergarten ohne Hitzeschlacht, morgen Freibad und am Sonntag Ventilator. Das Wochenende hat einen klaren Plan, nämlich immer wärmer, immer wärmer. Aktuell 28 Grad in Reichertshofen und Hitzhofen. Tiefstwerte in der kommenden Nacht zwischen 12 und 15 Grad. Regen fürs Wochenende nicht angekündigt. Fassen wir es grob zusammen. Morgen der Samstag Sonne mit bis zu 30, am Sonntag mit bis zu 34 Grad.
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16: So, und kurz vor dem Wochenende schauen wir auch noch zum FC Ingolstadt. Neue Saison, neuer alter Sportchef. Wie viel Aufbruch steckt beim FC Ingolstadt vor dem ersten Spiel am Wochenende gegen Würzburg in Liga 3 drin? Da sprechen wir drüber nach. Nicky, You're mit Daisy und dem Sunroof. Und hier ist Harry Styles mit seinen American Girls bei Radio Inn.

0: Flood von Take That Radio in um 17:45 am Freitag Feierabend. Der Fußball ist zurück. In der zweiten wird ab heute Abend gekickt. VfL Bochum und Hertha BSC heißt es in der Freitagspartie. Und auch die dritte ist wieder da mit der Begegnung Waldhof Mannheim gegen Fortuna Düsseldorf. Ebenfalls heute. Und der FC Ingolstadt, der startet morgen mit neuen Gesichtern auf dem Platz und übrigens auch in der Chefetage. Harald Gärtner ist nach 7 Jahren zurück und hat als Sportgeschäftsführer bei den Schanzern übernommen. Die Erwartungen für das Spiel morgen gegen Aufsteiger Würzburg sind natürlich hoch.
1: Das ist relativ einfach. Ich möchte, dass wir am Samstag gewinnen. Wieder die Schanzer zu einer Schanz machen, die Heimspiele. Wir müssen sehen, dass wir zu Hause unsere Punkte holen und dementsprechend aus einer Stabilität heraus uns dann entwickeln können. Und deswegen, klar, es ist ein Aufsteiger. Die sind auch gefährlich, weil die haben nichts zu verlieren. Aber wir müssen mit breiter Brust reingehen und sagen, hey, wir wollen die 3 Punkte hier behalten in Ingolstadt.
0: Saisonauftakt für die Schanzer Ingolstadt gegen Würzburg morgen 14 Uhr im Audi Sportpark.
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0: Radio Innen, 2 Minuten, ist es 6:30.
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8: Beim IT-Sicherheitsvorfall im Kreiskrankenhaus Schrobenhausen sind keine Patientendaten abgeflossen. Die Untersuchung dazu ist jetzt abgeschlossen. Mitte Juli wurde der unberechtigte Zugriff festgestellt. Eine Sicherheitslücke in der Software war der Grund. Durch die Schwachstelle hatten Angreifer zwar Zugang zur IT-Infrastruktur, laut Krankenhaus wurden aber keine sensiblen Informationen missbraucht. Dennoch will das Kreiskrankenhaus Schrobenhausen jetzt die IT-Systeme noch besser gegen zukünftige Angriffe schützen. Es heißt Money und hilft ab sofort bei Einsätzen auf Flüssen und Seen in und um Ingolstadt. Die BRK Wasserwacht hat jetzt offiziell ein neues Motorrettungsboot in den Dienst gestellt. Es ist mit moderner Technik ausgerüstet und verbessert künftig die Sicherheit auf den Gewässern bei uns. Der Name Money würdigt den dienstältesten Motorbootführer der Ingolstädter Wasserwacht. Manfred Lindermeier ist schon seit 1974 an Bord und fährt bereits seit mehr als 40 Jahren Rettungsboot. Auf der A9 ist jetzt noch eine Baustelle dazugekommen. Die Anschlussstelle Lenting wird saniert, deshalb kommt es in Richtung München zu einer Sperre. Man kann weder von der A9 runterfahren, noch kommt man auf die Autobahn. Die Sanierungsarbeiten dauern voraussichtlich bis zum 24. August. Neben der Fahrbahn werden beim Autobahnanschluss Lenting auch Leitplanken und die Entwässerung erneuert.
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0: Um 6:58 mit einem Blitzer und der steht in Ingolstadt, Goethestraße, stadtauswärts. Das Radio in Wetter, Freitagabend trocken und freundlich, Samstag sonnig, Sonntag bis zu 34 Grad. Wer übers Wochenende wegfährt, kann die lange Hose hier lassen. Aktuelle Temperaturen 27 Grad in Rennertshofen und Münchmünster. Die Tiefstwerte in der kommenden Nacht zwischen 12 und 15 Grad. Morgen bis ran an die 30, am Sonntag bis ran an die 34 Grad Marke. Sonne satt, Hochsommer, wie man ihn grad in den Freibädern und an den Bayern mag.
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0: Tja, und wenn ihr noch nicht wisst, was ihr am Wochenende machen sollt, kleiner Tipp, spielt Lotto. Weil 37 Ziehungen ohne Jackpot-Knacker. Wann erbarmt sich endlich jemand und nimmt die 50 Millionen mit? Sprechen wir drüber nach. Mehr Hits, mehr Vielfalt. Haben wir gleich. Leona Lewis, Run. Und hier ist Miley Cyrus mit dem End of the World bei Radio Inn.

0: Cayman, I promised myself. Einen schönen Freitagfeierabend. Das ist Radio Inn um 7:15 und langsam wird's Zeit. Hallo. Beim Lotto 6 aus 49 hat seit unglaublichen 37 Ziehungen niemand mehr den Jackpot geknackt. Am Mittwoch haben zwar zwei Spieler 6 richtige getippt, den 50-Millionen-Jackpot aber wegen der fehlenden Superzahl verpasst. Das ist, als würde man vor einem Tresor voller Gold stehen, die richtige Zahlenkombination eintippen und dann daran scheitern, dass man an der Tür ziehen statt drücken muss. Wow.
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11: Ich bin Dominik Schweiger. Es ist eine umstrittene Forderung, die der Chef des IFO-Instituts Fuß macht. Er schlägt eine einheitliche Mehrwertsteuer auf alle gekauften Produkte vor, auch auf Grundnahrungsmittel. Union und SPD lehnen das laut Tagesspiegel aber ab. Zoe Tassovali mit den Details.
12: An der Supermarktkasse würde man den Vorschlag des IFO-Präsidenten ziemlich schnell merken. Auf Lebensmittel wären statt 7 künftig 19% Mehrwertsteuer fällig. Menschen mit wenig Einkommen sollen dafür 360 Euro im Jahr vom Staat bekommen. Der SPD reicht das nicht. Wer jede Woche für 100 Euro Lebensmittel kauft, zahlt nach ihrer Rechnung rund 600 Euro mehr im Jahr.
11: Im Supermarkt spüren wir außerdem die ersten Folgen der Trockenheit. Bestimmte Gemüsesorten sind teurer geworden, wie zum Beispiel Salat, Gurken, Paprika, Brokkoli, Blumenkohl oder Kohlrabi. Es gibt aber auch Ausnahmen, etwa Tomaten und Zucchini, die im Vergleich zum Vorjahr sogar günstiger geworden sind. Das trifft auch auf Obst zu. Das liegt auch daran, dass das häufig aus dem Ausland kommt. Heimische Erzeuger müssen dann den Preis mitgehen. Auch morgen dürfte es voll werden auf den bayerischen Autobahnen. An der A8 und der A93 darf in Oberbayern bei Stau nicht einfach auf die Landstraße ausgewichen werden. Die entsprechenden Verbote werden laut Bayerns Innenminister Herrmann besonders streng kontrolliert. Wer bei Stau von der Autobahn abfährt, muss einen konkreten Grund vorweisen können. Gelingt nach 10 Jahren wieder ein Sieg zum Auftakt einer neuen Saison? Vor der Frage steht der VfL Bochum, der heute Abend um 20.30 Uhr die neue Spielzeit in der zweiten Fußball-Bundesliga eröffnet. Zu Hause empfangen die Bochumer Hertha BSC. Für die Berliner ist es das zweite Eröffnungsspiel in Folge.
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13: Hier die wichtigsten Meldungen von den Straßen bei uns in der Region. Fahrt auf der A9 Nürnberg in Richtung Ingolstadt besonders vorsichtig. Zwischen Denkendorf und Lenting kommt es zu Behinderungen durch Gegenstände auf der Fahrbahn. Wir bleiben noch auf der A9 Nürnberg in Richtung Ingolstadt. Fahrt auch zwischen den Anschlussstellen Hilpoltstein und Greding besonders vorsichtig. Hier kommt es zu Behinderungen wegen eines defekten Fahrzeugs auf der Fahrbahn.
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14: Am Abend und in der Nacht klart's vielerorts auf, die Tiefstwerte zwischen 12 und 15 Grad. Morgen, der Samstag, gibt der Sommer wieder richtig Gas, viel Sonne und meistens trocken bei 28 bis 30 Grad. Der Radio N-Wettertrend, der Sonntag wird dann richtig heiß, verbreitet mit Sonne und 30 bis 34 Grad.
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14: Es ist Freitagabend und es ist keine Neuigkeit mehr, wenn man euch erzählt, dass der Sommer bisher viel zu trocken war, auch in Ingolstadt und der Region. Aber ab wann ist denn eigentlich ein Sommer bei uns viel zu trocken? Wir gehen dem mal etwas humoristisch auf den Grund. Nach mehr Hits, mehr Vielfalt gleich mit dem Boulevard of Broken Dreams von Green Day. Und hier ist Alex Warren, der Fever Dream.
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0: David Guetta, Alphaville und FM Max bei Radio In mit Forever Young. Es ist 7:15 am Freitagabend und die Sonne macht Überstunden, der Regen offenbar 6 Wochen Urlaub und irgendwann merkt man die Trockenheit nicht mehr nur am Rasen im eigenen Garten, der da vor sich hin trocknet. Wir haben für euch die Top 5 Anzeichen, dass der Sommer endgültig zu trocken ist. Auf Platz 5. Wassergymnastik heißt jetzt Trockenschwimmen. Platz 4. Die Wäsche ist schon trocken, bevor man mit Aufhängen fertig ist. Platz 3. Die Kinder spielen nur noch Stadt-Land. Fluss fällt weg. Platz 2. Wer in den Rhein fällt, ertrinkt nicht, sondern verdurstet. Und auf Platz 1. Woran man erkennt, dass der Sommer endgültig zu trocken ist. Bei der Arschbombe in den Badeweiher spritzt nicht mehr, es staubt.
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6: Beim IT-Sicherheitsvorfall im Kreiskrankenhaus Schrobenhausen sind keine Patientendaten abgeflossen. Die Untersuchung dazu ist jetzt abgeschlossen. Mitte Juli wurde der unberechtigte Zugriff festgestellt. Eine Sicherheitslücke in der Software war der Grund. Durch die Schwachstelle hatten Angreifer zwar Zugang zur IT-Infrastruktur, laut Krankenhaus wurden aber keine sensiblen Informationen missbraucht. Dennoch will das Kreiskrankenhaus Schrobenhausen jetzt die IT-Systeme noch besser gegen zukünftige Angriffe schützen. Es heißt Money und hilft ab sofort bei Einsätzen auf Flüssen und Seen in und um Ingolstadt. Die BRK Wasserwacht hat jetzt offiziell ein neues Motorrettungsboot in den Dienst gestellt. Es ist mit moderner Technik ausgerüstet und verbessert künftig die Sicherheit auf den Gewässern bei uns. Der Name Money würdigt den dienstältesten Motorbootführer der Ingolstädter Wasserwacht. Manfred Lindermeier ist schon seit 1974 an Bord und fährt bereits seit mehr als 40 Jahren Rettungsboot. Auf der A9 ist jetzt noch eine Baustelle dazugekommen. Die Anschlussstelle Lenting wird saniert, deshalb kommt es in Richtung München zu einer Sperre. Man kann weder von der A9 runterfahren, noch kommt man auf die Autobahn. Die Sanierungsarbeiten dauern voraussichtlich bis zum 24. August. Neben der Fahrbahn werden beim Autobahnanschluss Lenting auch Leitplanken und die Entwässerung erneuert.
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9: Hier die wichtigsten Meldungen von den Straßen bei uns in der Region. Fahrt auf der A9 Nürnberg in Richtung Ingolstadt besonders vorsichtig. Zwischen Denkendorf und Lenting kommt es zu Behinderungen durch Gegenstände auf der Fahrbahn. Wir bleiben noch auf der A9 Nürnberg in Richtung Ingolstadt. Fahrt auch zwischen den Anschlussstellen Hilpoltstein und Greding besonders vorsichtig. Hier kommt es zu Behinderungen wegen eines defekten Fahrzeugs auf der Fahrbahn.
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10: So, spannende Woche liegt hinter uns. Zeit, mal einen Strich drunter zu machen. Unter anderem möchte man ja fast sagen, mit Bombenstimmung bei RTL. Wie explosiv kann ein Fernsehabend werden, wenn der eigentliche Knaller plötzlich draußen im Rhein liegt? Man hat das, was da im Rhein gelegen ist, auch nicht vermisst, aber wegen der Trockenheit war es auf einmal da. Eine der Geschichten der Wochen, warum gestern Abend bei RTL nichts mehr ging, nach mehr Hits, mehr Vielfalt, hätten wir gleich für euch. Die American Nauters, Best Day of My Life, und hier ist Quabs mit Walk.
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0: Love of the Common People, das ist Paul Young bei Radio M im Viertel vor acht am Freitagabend. Und das ist eine der Geschichten der Woche. Gestern passiert in Köln, weil das komplette RTL-Sendezentrum in Köln musste gestern geräumt werden, weil ganz in der Nähe im fast trockenen Rhein ein amerikanischer 5-Zentner Blindgänger aus dem Zweiten Weltkrieg entdeckt wurde. Stellt sich die Frage, gibt's eigentlich RTL-Explosiv noch? Ja, wegen der Evakuierung dort zur Entschärfung wurde RTL aktuell um 18.45 Uhr dann nicht aus Köln, sondern aus Berlin gesendet. Wobei, da waren die Nachrichten aber auch nicht besser.
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4: Ich bin Dominik Schweiger. Nach einem Bericht von Bild könnte von der geplanten Steuerentlastung ab 2027 wenig übrig bleiben. Demnach will Schwarz-Rot Arbeitnehmer ab 2027 zwar um insgesamt rund 10 Milliarden Euro pro Jahr entlasten, gleichzeitig dürften aber unter anderem die Sozialversicherungsbeiträge steigen und einen Teil des zusätzlichen Nettos wieder aufzehren. Zur Finanzierung sollen etwa Handwerkerleistungen künftig nur noch mit bis zu 900 statt bisher 1200 Euro von der Steuer abgesetzt werden können, heißt es. Nach dem versuchten Drohnenanschlag am Flughafen Halle-Leipzig verschärfen die Behörden massiv die Sicherheit. Auf dem Gelände soll eine spezielle Drohnenabwehr installiert werden. Nach Informationen von Bild wurde heute der optimale Standort für die Hightech-Anlage gesucht. Zum Arsenal der Spezialkräfte gehören zum Beispiel Störsysteme für Funksignale, physische Abwehrmittel und spezielle Abfangdrohnen. ZIG für das hessische Ziegenhain oder TP für Templin in Brandenburg. Wiederbelebte Autokennzeichen sind für viele ein Stück Heimat am Auto und werden immer beliebter. Millionen von Autos sind mit den neuen alten Kennzeichen unterwegs. Am gefragtesten ist eine Großstadt aus NRW. Tine Klimach berichtet.
5: Seit 2012 dürfen Landkreise und kreisfreie Städte zusätzlich alte Heimatkennzeichen reaktivieren. Und seitdem sind fast 7 Millionen Autos, Motorräder und Hänger damit zugelassen worden. Das sind aktuelle Zahlen der Hochschule Heilbronn. Am häufigsten wurde davon mit gut 28.000 Fällen das Kennzeichen MO für Moers ausgegeben.
4: Der Druck auf FIFA-Chef Infantino wächst. Jetzt fordert auch der norwegische Fußballverband seinen Rücktritt. Infantino fehle das nötige Vertrauen, um den Weltverband weiterzuführen, hieß es. Auslöser der Kritik ist sein Plan, Rechte an der Fußball-WM an private Investoren zu verkaufen. Zuvor hatten sich bereits unter anderem der DFB und die UEFA dagegen ausgesprochen.
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6: Hier die wichtigsten Meldungen von den Straßen bei uns in der Region. Fahrt auf der A9 Nürnberg in Richtung Ingolstadt besonders vorsichtig. Zwischen Hilpoltstein und Greding kommt es zu Behinderungen wegen eines defekten Fahrzeugs.
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7: Am Abend und in der Nacht klart's vielerorts auf, die Tiefstwerte zwischen 12 und 15 Grad. Morgen, der Samstag, gibt der Sommer wieder richtig Gas, viel Sonne und meistens trocken bei 28 bis 30 Grad. Der Radio in Wettertrend, der Sonntag wird dann richtig heiß, verbreitet mit Sonne und 30 bis 34 Grad.
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1: Beim IT-Sicherheitsvorfall im Kreiskrankenhaus Schrobenhausen sind keine Patientendaten abgeflossen. Die Untersuchung dazu ist jetzt abgeschlossen. Mitte Juli wurde der unberechtigte Zugriff festgestellt. Eine Sicherheitslücke in der Software war der Grund. Durch die Schwachstelle hatten Angreifer zwar Zugang zur IT-Infrastruktur, laut Krankenhaus wurden aber keine sensiblen Informationen missbraucht. Dennoch will das Kreiskrankenhaus Schrobenhausen jetzt die IT-Systeme noch besser gegen zukünftige Angriffe schützen. Es heißt Money und hilft ab sofort bei Einsätzen auf Flüssen und Seen in und um Ingolstadt. Die BRK Wasserwacht hat jetzt offiziell ein neues Motorrettungsboot in den Dienst gestellt. Es ist mit moderner Technik ausgerüstet und verbessert künftig die Sicherheit auf den Gewässern bei uns. Der Name Money würdigt den dienstältesten Motorbootführer der Ingolstädter Wasserwacht. Manfred Lindermeier ist schon seit 1974 an Bord und fährt bereits seit mehr als 40 Jahren Rettungsboot. Auf der A9 ist jetzt noch eine Baustelle dazugekommen. Die Anschlussstelle Lenting wird saniert, deshalb kommt es in Richtung München zu einer Sperre. Man kann weder von der A9 runterfahren, noch kommt man auf die Autobahn. Die Sanierungsarbeiten dauern voraussichtlich bis zum 24. August. Neben der Fahrbahn werden beim Autobahnanschluss Lenting auch Leitplanken und die Entwässerung erneuert.
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3: Hier die wichtigsten Meldungen von den Straßen bei uns in der Region. Fahrt auf der A9 Nürnberg in Richtung Ingolstadt besonders vorsichtig. Zwischen Hilpoltstein und Greding kommt es zu Behinderungen wegen eines defekten Fahrzeugs.
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2: Ich bin Dominik Schweiger. Im Supermarkt spüren wir außerdem die ersten Folgen der Trockenheit. Bestimmte Gemüsesorten sind teurer geworden, wie zum Beispiel Salat, Gurken, Paprika, Brokkoli, Blumenkohl oder Kohlrabi. Es gibt aber auch Ausnahmen, etwa Tomaten und Zucchini, die im Vergleich zum Vorjahr sogar günstiger geworden sind. Das trifft auch auf Obst zu. Das liegt auch daran, dass das häufig aus dem Ausland kommt. Heimische Erzeuger müssen dann den Preis mitgehen. Es ist eine umstrittene Forderung, die der Chef des IFO-Instituts Fuß macht. Er schlägt eine einheitliche Mehrwertsteuer auf alle gekauften Produkte vor, auch auf Grundnahrungsmittel. Union und SPD lehnen das laut Tagesspiegel aber ab. Zoe Tassovali mit den Details.
3: An der Supermarktkasse würde man den Vorschlag des IFO-Präsidenten ziemlich schnell merken. Auf Lebensmittel wären statt 7 künftig 19% Mehrwertsteuer fällig. Menschen mit wenig Einkommen sollen dafür 360 Euro im Jahr vom Staat bekommen. Der SPD reicht das nicht. Wer jede Woche für 100 Euro Lebensmittel kauft, zahlt nach ihrer Rechnung rund 600 Euro mehr im Jahr.
2: In Rheinland-Pfalz und im Saarland dürfen Lastwagen vorübergehend auch an Sonn- und Feiertagen fahren. Das ist ja eigentlich verboten. Der Grund für die Lockerung? Die niedrigen Flusspegel. Dadurch können weniger Waren per Schiff transportiert werden. Das Verbot soll wohl schon an diesem Wochenende aufgehoben werden. In einigen Bundesländern enden jetzt die Sommerferien. Es dürfte also richtig voll auf den Autobahnen werden. Die bayerische Staatsregierung will Landwirte unterstützen, die unter anderem wegen der Trockenheit und ihren Folgen leiden. Betroffene Betriebe können unter anderem Steuerzahlungen aufschieben oder ihre Vorauszahlungen senken lassen. Für Biobauern werden außerdem die Futterregeln vorübergehend gelockert. Wenn kein Biofutter verfügbar ist, dürfen sie nach einem Antrag auch konventionelles Heu oder Silage kaufen.
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4: Hier die aktuellen Meldungen von den Straßen bei uns in der Region. Fahrt auf der A9 Nürnberg in Richtung Ingolstadt besonders vorsichtig. Zwischen den Anschlussstellen Hilpoltstein und Greding kommt es zu Verzögerungen wegen eines defekten Fahrzeugs. Wir bleiben noch auf der A9 Ingolstadt in Richtung München. Fahrt auch zwischen den Anschlussstellen Manching und Langenbruck besonders vorsichtig. Hier kommt es zu Behinderungen wegen eines defekten Fahrzeugs.
5: Und in der Nacht klart's vielerorts auf, die Tiefstwerte zwischen 12 und 15 Grad. Morgen, der Samstag, gibt der Sommer wieder richtig Gas, viel Sonne und meistens trocken bei 28 bis 30 Grad. Der Radio Inn Wettertrend, der Sonntag wird dann richtig heiß, verbreitet mit Sonne und 30 bis 34 Grad.
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7: Der Künstler und ehemalige Kunsterzieher Albert Fersch ist in einem Jurahaus geboren. Eines der vielen, die abgebrochen wurden. Seit 30 Jahren hält Albert Fersch nun in Federzeichnungen die Besonderheiten dieses Haustyps fest. Im Jurahausmuseum in der Rotkreuzgasse in Eichstätt-Buchtal, in einem vom Jurahausverein restaurierten Jurahaus, in dem man viel über die Geschichte der steingedeckten Häuser erfährt, zeigt Albert Fersch nun seine Grafiken. Und er hat seiner Ausstellung einen besonderen Titel gegeben, wie Melanie Erzenheimer berichtet.
8: In Memoriam. Zwei Wörter, die man sofort mit verstorbenen Menschen und dem Andenken an sie assoziiert. In Memoriam, diese Worte tauchen aktuell auch im Museum Das Jurahaus in Eichstätt auf. Wessen man hier gedenkt? Es sind die Jurahäuser, denen ein ehrendes Gedenken und Drandenken gewidmet ist. Eine Wertschätzung in Schwarz und Weiß an einem Ort, an dem man sich mit Geschichte und Gegenwart dieses einzigartigen Haustyps befasst. Stefan Pfettisch, der Vorsitzende des Jurahausvereins, hat den Künstler Albert Fersch ins Museum geholt.
9: Ja, Albert Fersch ist ein alter Freund von mir und Künstlerkollege, und an der Uni waren wir Kollegen. Und es war dringendst an der Zeit, dass der Albert heuer eine Ausstellung bei uns macht. Wir haben gern oft akademische Künstler gehabt, die ich aus dem Studium oder so gekannt habe. Aber der Albert, der passt einfach durch seine Art zu zeichnen, durch seine Arbeit so in dieses Haus, in dieses Museum rein, dass also ohne Albert Fersch fast nicht ging. Und das hat er hat natürlich nicht nur jetzt neueste Arbeiten da, sondern hat praktisch zeigt in seinem fast schon Lebenswerk, dass er sich immer schon für das Thema interessiert hat.
8: Etwa 20 Grafiken und Federzeichnungen von Albert Fersch sind nun unter dem Titel In Memoriam, das Jurahaus im Jurahausmuseum zu sehen. Und trotz rund 100 Ausstellungsbeteiligungen ist der Künstler zum ersten Mal im historischen Handwerkerhaus aus dem Jahr 1657 zu Gast.
10: Hier ist ja das Thema Jurahaus. Und das kommt mir sehr gelegen, und das hat der Stefan auch gewusst, dass ich schon immer mich mit dem Thema Jurahaus beschäftigt habe, weil es für mich nicht gerade eine totale Herzensangelegenheit ist, aber zumindest in meinem Horizont immer wieder präsent ist. Ist auch dadurch bedingt, dass ich eben in einem Jurahaus geboren bin, in der Pfarrei Blankstetten. Noch kleiner geht's fast nicht, das Dorf kennt man nicht. Haus Nummer 20, deshalb heißt unten auch im Bild 20. Das ist mein Geburtshaus eigentlich, ein Zitat.
8: Das heißt, Sie verbinden Kindheitserinnerungen mit dem Jurahaus?
10: Auch ja, natürlich, ganz klar, weil ich in so einer Burg aufgewachsen bin und habe auch erlebt, wie die abgebrochen worden ist. Als Kind war das natürlich nicht traurig, sondern spannend, weil ich immer gemeint habe, ich würde da irgendeinen Schatz finden in diesen Bruchständen drin. Kam aber keiner raus, weil auf den Bauernhöfen waren keine Schätze.
8: Und was für Jurahäuser haben Sie jetzt hier, ich sage jetzt mal, im Bild verewigt?
10: Ja, es sind nicht unbedingt ausschließlich wahre Jurahäuser, die es gegeben hat oder die es noch gibt. Es sind natürlich auch welche dabei, die entweder schon saniert worden sind. Ich habe sie in dem Zeitpunkt vor der Sanierung schon mal abgezeichnet, wie zum Beispiel der Siechhof momentan, von dem ich eine Zeichnung von 94 habe oder 96. Also vor 30 Jahren war der Hof schon blank dagestanden und renoviert, und jetzt wird er eben gemacht. Und manchmal sind aber die Zitate einfach aus dem Kopf, und ich beschäftige mich schon mit einem kritischen Ansatz, einfach dieses Anprangern der Abrisswelle der Jurahäuser, wobei wir alle nichts dagegen machen können. Wenn ein Eigentümer nicht will, dann reißt er eben. Und darum schätze ich den Jurahausverein, auch wenn die wieder ein Objekt fertiggestellt haben, wie toll und super das ausschauen kann, was in einer alten Bude von Jurahaus drinsteckt. Ja.
8: Und in einer Zeichnung setzen Sie sich ja logischerweise mit auch den Details von so einem Jurahaus auseinander. Was ist das Typische an einem Jurahaus für jemanden, der jetzt vielleicht noch das Wort jetzt mal gehört hat, aber optisch jetzt da nicht gleich ein Haus vor dem Gesicht hat?
10: Ja, ob ich jetzt der Spezialist bin, sämtliche Stilmerkmale des Jurahauses richtig zu zitieren: flache Dächer, im Optimalfall Legschieferdach, eben bedingt dadurch der flache Dachstuhl. Und dann halt das Kantige, das Herbe eigentlich, das man aber auch in anderen Kulturen findet, in den Cevennen oder auch im Tessin, die Legschieferdächer, die teilweise noch stärkere Platten drauf haben. Ein Bruchsteinmauerwerk, dickes Mauerwerk, kleine Fenster, aber doch rhythmisch sauber verteilt und nicht hoch, quer, irgendwas Format, weil man einfach mit den Ressourcen umgehen musste. Und das Legschiefer ist ja bedingt, und deshalb ist bei uns der Verbreitungsgrad so hoch gewesen, weil einfach, stimmt Stefan, es galt die Regel, es musste eine Fuhrwerkstagesreise vom Steinbruch weg noch das Legschiefer erreichbar sein, oder?
9: muss der erreichbar sein. Und so können wir uns eigentlich immer ganz gut das Verbreitungsgebiet vorstellen. Wenn man mit einem Zirkel um die ganzen Steinbrüche einen Kreis schlägt, mit diesen 25 Kilometern, die eben ein Ochsenfuhrwerk an einem Tag hin und her fahren kann, dann kommen wir auf das Verbreitungsgebiet von Wemding über Eichstätt bis nach Regensburg. Was man vielleicht dazu sagen muss, ist Wahrheit, das Legschiff auch die günstige Möglichkeit, ein Dach einzudecken. Darum blieben die Ziegel, die gebrannt werden mussten, blieben eigentlich dann den kirchlichen Gebäuden obhin, wie die ganzen Kirchen natürlich, die ganzen Domherrenhöfe, die ganzen, mein Priorat zum Beispiel, ja, ist auch so steil, dass es eben mit Ziegel gedeckt wird. Und das kostet halt mehr wie dieses Legschiffedach. Heute ist es genau umgekehrt. Mhm. Ja, heute ist es das Legschiffedach, die Seltenheit und das Besondere. Warum? Weil halt der Quadratmeter viel mehr kostet wie eben der fabrikmäßig erzeugte Ziegel.
8: Sich mit Häusern, Landschaften und den jeweils typischen Baustilen zu befassen, dieses Interesse hat Filmemacher Dieter Wieland in Albert Fersch entfacht. Er habe Wielands Sendungen eingesaugt, bekennt der Künstler.
10: Und die Sprache, die habe ich teilweise in den Bildern auch drauf, so ein bisschen spöttisch, ein bisschen pfiffig. Auch die Titelfindung spielt damit rein, wie Jura Solar oder Eiserne Sanierung. Was ist eine Eiserne Sanierung? Ist mit der Planierraupe wegschieben.
8: Dass die Werke, die im Jurahausmuseum hängen, allesamt grafischer Natur sind, heißt noch nicht, dass Albert Fersch nicht auch andere Techniken benutzt. Er sei hauptsächlich grafisch unterwegs, meint er aber.
10: Schwinge aber auch den Pinsel und male auch wildere Sachen, weil es auch einfacher geht in dem Sinne, wenn man es beherrscht. Weil die Federzeichnung, die ist schon mühselig. Wobei ich sagen muss, ich bewundere ja die ganz alten Meister. Ich war jetzt in Schweinfurt bei der Dürer-Ausstellung und diese Radierungen von Dürer, wenn man sieht, da denke ich, da sind meine Werke grobschlächtig. Aber auf das kleine Format haben die mit Stichel die Linien rausgestichelt und man sieht jeden Gesichtsausdruck im Briefmarkenformat. Also und wie gesagt, diese Federzeichnung ist eine Sparte meiner Tätigkeit, die ich immer wieder mal anwende. Die letzten 20 Jahre mindestens eigentlich. Und die, ja, ein Hauptkriterium sind eigentlich diese Kreuzschraffuren. Es sind also weniger lineare Zeichnungen als schraffierte Flächen. Und deshalb eben farblich reduziert auf Schwarz und Weiß. Es gibt nur Schwarz und Weiß und dann dazwischen halt Grautöne, wenn man nicht so dicht schraffiert. Und Farbe braucht man da gar nicht.
8: Wenn Sie in der Region unterwegs sind und da tut sich ein Jurahaus auf, zücken Sie dann den Stift, machen Sie ein Foto oder wie muss man sich das vorstellen?
10: Beides heutzutage. Man hat immer ein Handy dabei.
8: Man kann immer Fotos machen.
10: Ja, ja, logisch, das geht am schnellsten. Es geht aber mit Bleistift relativ schnell. Mhm. Aber Federzeichnung mache ich nie in der Natur. Das ist mühselige Arbeit am Ateliertisch und dann halt das Abarbeiten der Quadratdezimeter. Quadratzentimeter reicht nicht, weil die Formate sind relativ groß, 60 mal 80. Und dort ist es auch wichtig, dass man das Blatt gut einzuteilen vermag, dass einfach weder zu vollgeladen ist, als auch zu leer ist. Und eine Gestaltung von mir ist eben, dass ich auf die großen Blätter zuerst mit Bleistift einen Rahmen zeichne, der eigentlich so der Limes ist, außen nicht zu überschreiten. Wobei ich teilweise auch, und das ist dann auch spannend, wenn alles in diesem Karree sich abfindet und manchmal ufert ein Strich oder eine Nuance aus diesem engen Karree heraus. Aber das Blatt ist dann nicht in diesen Rahmen hineingezwängt, weil die Strukturen und diese Schraffurstrukturen zwar oft an den Rand hingehen, aber dann auch wieder nicht durchgehend den Rahmen nachzeichnen. Es gibt also Luft, wo das Blatt stufenlos in dieses, ja, nennt man es Passepartout, eigentlich in den Rahmen übergeht. Und das macht das Ganze eigentlich so spannend. Man kann das Format von dem Blatt, von diesem Karree ahnen, aber es ist nicht manifestiert.
8: Und die Ausstellung ist ja auch eine Anregung, sich mit dem Thema Jurahaus auseinanderzusetzen und durchaus auch über den Erhalt nachzudenken,
10: ja,
8: oder?
10: Ja, es enthält beides. Es enthält den Gedanken der Wertschätzung, aber auch die Trauer des Verlustes. Und der ist relativ häufig dargestellt.
8: Und jetzt haben wir hier quasi Häuser im Haus ausgestellt. Also ja. Besser geht's ja eigentlich gar nicht, oder? Die Kombination, die ist ja eigentlich perfekt.
10: Die Häuser auf den Fotos, die ich hier sehe, die korrespondieren mit meinen sehr gut. Also wie wenn Sie sie jetzt unterhalten würden.
8: Die Ausstellung In Memoriam, das Jurahaus, mit Grafiken und Federzeichnungen von Albert Fersch, ist noch bis 27. September im Museum Das Jurahaus in Eichstätt in der Rotkreuzgasse 17 zu sehen. Ein Tipp, der gerade an heißen Tagen nicht nur Kunstgenuss, sondern auch Abkühlung verspricht, Stefan Pfettisch.
9: Das können wir bestätigen.
8: Also bei 40 Grad Außentemperatur durchaus geeignet.
9: Es war so nett, weil der Sohn von Albert hat einmal ein Fenster aufgemacht und 5 Minuten später habe ich es wieder zugemacht, weil einfach dieses 50 bis 70 Zentimeter dicken Mauern einfach diese Wärme ein Stück weit draußen lassen. Oder es dauert einfach seine Zeit, bis sich die Mauern erwärmt haben und das dann nach innen abgeben. Manchmal ist man sogar dann wieder froh, dass ein bisschen Wärme über die Mauern kommt. Aber zurzeit sind unsere historischen Häuser ein Pfund, sage ich jetzt einmal. Ja.
8: Das Museum in Eichstätt in der Rotkreuzgasse 17 ist an folgenden Tagen geöffnet. Mittwoch 15 bis 18 Uhr, Donnerstag 9 bis 12 Uhr, Freitag und Samstag jeweils 14 bis 17 Uhr und am Sonntag von 14 bis 16 Uhr. Informationen zu Ausstellungen und Veranstaltungen sowie den Hausrettungsprojekten des Vereins findet man online unter www.jurahaus-verein.de. Und noch ein Tipp für die Ferienzeit. Im Museum Das Jurahaus gibt es auch ein Angebot für Kinder. Fipsi, die Maus, führt auf eigens für Kinder konzipierten Tafeln durch das Jurahaus und berichtet aus ihrem Leben. Auf einem Touchscreen stellt sie außerdem spannende Fragen rund ums Thema. Also hereinspaziert an diesen Ort der Kunst und Kulturgeschichte.
9: Ja, wir können nur hoffen, dass diese Ausstellung viele Leute sehen, damit natürlich auch in unser Museum kommen und in diesem Doppel sozusagen unserem Anliegen, dem Erhalt der Jurahäuser, einfach ja, weiter getragen wird.
7: Sagt Stefan Pfettisch, der Vorsitzende des Jurahausvereins. Melanie Arzenheimer war bei der Ausstellung seines Künstlerkollegen Albert Fersch. Das war's. 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Mit einem Text, den er während seines Arbeitsaufenthalts dort geschrieben hat.
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2: Hier die aktuellen Meldungen von den Straßen bei uns in der Region. Fahrt auf der A9 Nürnberg in Richtung Ingolstadt besonders vorsichtig. Zwischen den Anschlussstellen Hilpoltstein und Greding kommt es zu Verzögerungen wegen eines defekten Fahrzeugs. Wir bleiben noch auf der A9 Ingolstadt in Richtung München. Fahrt auch zwischen den Anschlussstellen Manching und Langenbruck besonders vorsichtig. Hier kommt es zu Behinderungen wegen eines defekten Fahrzeugs.
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1: Ich bin Hendrik Daum. Wegen des extremen Flussniedrigwassers kippen Rheinland-Pfalz und das Saarland das Lkw-Fahrverbot an Sonn- und Feiertagen. Damit sollen mehr Güter von Flüssen auf die Straßen. Unterdessen fallen auch am Rhein die Pegel weiter, so Tassovali berichtet.
2: Besonders ungewöhnlich sieht's in Emmerich südwestlich von Kleve aus. Dort liegt der Schwimmer, der normalerweise den Wasserstand misst, inzwischen komplett trocken. Eine Sonde übernimmt deshalb den Job. Auch bei Duisburg hat der Rhein einen neuen Tiefstand erreicht. Schiffe können zwar weiterhin fahren, denn die Fahrrinne ist deutlich tiefer als der Pegel am Ufer. Sie können aber viel weniger Fracht laden als sonst.
1: Wegen der zunehmenden Hitzewellen fordert der Chef der Bundesärztekammer Reinhardt eine Grundgesetzänderung. Sein Hauptkritikpunkt: in Pflege- und Altenheimen haben nur wenige Bewohner überhaupt Zugang zu einer Klimaanlage. Und das geht laut Reinhardt so nicht weiter. Über eine Verfassungsänderung soll unter anderem geklärt werden, wer den Hitzeschutz künftig eigentlich bezahlen soll. Überraschend gute Nachrichten kommen aus der Wirtschaft. Trotz der Belastungen, die es durch den Iran-Krieg gibt, sind die Exporte auf einen neuen Rekordwert gestiegen. Gut 140 Milliarden Euro waren die Waren wert, die im Juni ins Ausland verkauft wurden. So viele wie noch nie in einem Monat. Für Beschäftigte in exportabhängigen Branchen bedeutet das, die hohe Nachfrage aus dem Ausland sichert Aufträge und damit natürlich Arbeitsplätze. Egal ob aus dem Inland oder aus dem Ausland, Bayern zieht immer mehr Touristen an. Insgesamt haben im ersten Halbjahr knapp 19 Millionen Gäste im Freistaat übernachtet, so die Statistik. Allerdings Gasthöfe und Pensionen haben weniger Gäste verzeichnet. Hotels, Jugendherbergen und Ferienhäuser dagegen mehr. Die meisten Touristen hat es nach Oberbayern gezogen.
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3: Im Herzen Bayerns liegen uns derzeit keine größeren Störungsmeldungen vor.
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4: Am Abend und in der Nacht klart's vielerorts auf, die Tiefstwerte zwischen 12 und 15 Grad. Morgen, der Samstag, gibt der Sommer wieder richtig Gas, viel Sonne und meistens trocken bei 28 bis 30 Grad. Der Radio in Wettertrend, der Sonntag wird dann richtig heiß, verbreitet mit Sonne und 30 bis 34 Grad.
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1: Im Herzen Bayerns liegen uns derzeit keine größeren Störungsmeldungen vor.
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1: Ich bin Hendrik Daum. Es ist eine umstrittene Forderung, die der Chef des IFO-Instituts Fußt macht. Er schlägt eine einheitliche Mehrwertsteuer auf alle gekauften Produkte vor, auch auf Grundnahrungsmittel. Union und SPD lehnen das aber laut Tagesspiegel ab. Sur Tasovali hat die Einzelheiten.
2: An der Supermarktkasse würde man den Vorschlag des IFO-Präsidenten ziemlich schnell merken. Auf Lebensmittel wären statt 7 künftig 19% Mehrwertsteuer fällig. Menschen mit wenig Einkommen sollen dafür 360 Euro im Jahr vom Staat bekommen. Der SPD reicht das nicht. Wer jede Woche für 100 Euro Lebensmittel kauft, zahlt nach ihrer Rechnung rund 600 Euro mehr im Jahr.
1: Drei Bundesländer haben das Lkw-Fahrverbot an Sonn- und Feiertagen vorübergehend aufgehoben. Nordrhein-Westfalen, Rheinland-Pfalz und das Saarland. Grund ist das Niedrigwasser des Rheins und anderer Flüsse. Weil Binnenschiffe nicht vollständig beladen oder gar nicht fahren können, sollen wichtige Güter so per Lkw möglichst schnell an ihr Ziel kommen. Spanien führt ab Mitternacht, also in einer Stunde, Grenzkontrollen für Reisende aus Italien ein. Das teilte das Innenministerium in Madrid mit. Es betrifft Menschen, die per Flugzeug oder Schiff von Italien nach Spanien kommen. Damit eskaliert der Streit zwischen beiden Ländern, die zum Schengen-Raum gehören. Italien hatte nach dem Migrantenansturm auf die spanische Nordafrika-Exklave Ceuta Kontrollen für Reisende aus Spanien eingeführt. Madrid forderte daraufhin die Aufhebung dieser Kontrollen. Italien lehnte das aber ab. Hertha BSC ist mit einem Sieg in die neue Saison in der zweiten Fußball-Bundesliga gestartet. Die Berliner gewannen das Eröffnungsspiel beim VfL Bochum mit 1:0. Und Norwegens Fußballverband fordert den Rücktritt von FIFA-Chef Infantino. Präsidentin Klaveness sagte, Infantino verfüge nicht über das notwendige Vertrauen, um die FIFA in der aktuellen Situation stabil zu führen. Der FIFA-Chef steht ja seit seinem Plan, Rechte an der Fußball-WM an Investoren zu veräußern, massiv unter Druck.
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3: Gute Nachrichten. Aktuell liegen uns keine größeren Störungsmeldungen vor.
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4: Am Abend und in der Nacht klart's vielerorts auf, die Tiefstwerte zwischen 12 und 15 Grad. Morgen, der Samstag, gibt der Sommer wieder richtig Gas, viel Sonne und meistens trocken bei 28 bis 30 Grad. Der Radio in Wettertrend, der Sonntag wird dann richtig heiß, verbreitet mit Sonne und 30 bis 34 Grad.
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1: Gute Nachrichten. Aktuell liegen uns keine größeren Störungsmeldungen vor.
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1: Ich bin Hendrik Daum. Spanien führt jetzt ab Mitternacht Grenzkontrollen für Reisende aus Italien ein. Das teilte das Innenministerium in Madrid mit. Es betrifft Menschen, die per Flugzeug oder Schiff von Italien nach Spanien kommen. Damit eskaliert der Streit zwischen beiden Ländern, die zum Schengen-Raum gehören. Italien hatte nach dem Migrantenansturm auf die spanische Nordafrika-Exklave Ceuta Kontrollen für Reisende aus Spanien eingeführt. Madrid forderte daraufhin die Aufhebung dieser Kontrollen. Italien lehnte das aber ab. Bislang hat sich US-Präsident Trump zurückgehalten, China wegen seiner Energieimporte aus Russland unter Druck zu setzen. Das könnte sich jetzt aber ändern. Der US-Senat hat weitreichende Sanktionen beschlossen, die auch China treffen könnten. Denn das Gesetz würde Trump erlauben, Strafmaßnahmen gegen Länder zu verhängen, die Russland dabei helfen, Energiesanktionen zu umgehen. Außerdem sieht der Entwurf direkte Sanktionen gegen russische Politiker und Firmen vor. Allerdings muss das US-Repräsentantenhaus dem Paket noch zustimmen. Wegen der zunehmenden Hitzewellen fordert der Chef der Bundesärztekammer Reinhardt eine Grundgesetzänderung. Sein Hauptkritikpunkt: in Pflege- und Altenheimen haben nur wenige Bewohner überhaupt Zugang zu einer Klimaanlage. Und das geht laut Reinhardt so nicht weiter. Über eine Verfassungsänderung soll unter anderem geklärt werden, wer den Hitzeschutz künftig eigentlich bezahlen soll. Hertha BSC ist mit einem Sieg in die neue Saison in der zweiten Fußball-Bundesliga gestartet. Die Berliner gewannen das Eröffnungsspiel beim VfL Bochum mit 1:0. Und Norwegens Fußballverband fordert den Rücktritt von FIFA-Chef Infantino. Präsidentin Klaveness sagte, Infantino verfüge nicht über das notwendige Vertrauen, um die FIFA in der aktuellen Situation stabil zu führen. Der FIFA-Chef steht ja seit seinem Plan, Rechte an der Fußball-WM an Investoren zu veräußern, massiv unter Druck.
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2: Im Herzen Bayerns liegen uns momentan keine größeren Störungsmeldungen vor.
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3: Meistens klar geht's durch die Nacht, dazu Temperaturen zwischen 12 und 15 Grad. Im Tagesverlauf gibt der Sommer wieder mehr Gas, viel Sonne und Temperaturen bis ran an die 30 Grad Marke. Der Radio in Wettertrend. Der Sonntag wird dann richtig heiß, verbreitet mit viel Sonne und bis zu 34 Grad.
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1: In Bayerns liegen uns momentan keine größeren Störungsmeldungen vor.
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1: Ich bin Hendrik Daum. Schon wieder sorgen Drohnen an einem sicherheitsrelevanten Ort für Aufsehen. Über einem Bundeswehrstützpunkt im nordrhein-westfälischen Mechernich sind zwei Drohnen gesichtet worden. Mehr von Zoe Tassovali.
2: Was die beiden Drohnen über dem Bundeswehrgelände gemacht haben und wer sie gesteuert hat, ist bislang unklar. Am Anfang haben Feldjäger den Vorfall untersucht, danach übernahm die Polizei. Besonders auffällig ist der Zeitpunkt. Erst vor wenigen Tagen wurde am Flughafen Leipzig-Halle eine Drohne mit Sprengstoff entdeckt. Dort ermittelt inzwischen die Bundesanwaltschaft.
1: Überraschend gute Nachrichten kommen aus der Wirtschaft. Trotz der Belastungen, die es durch den Iran-Krieg gibt, sind die Exporte auf einen neuen Rekordwert gestiegen. Gut 140 Milliarden Euro waren die Waren wert, die im Juni ins Ausland verkauft wurden. So viele wie noch nie in einem Monat. Für Beschäftigte in exportabhängigen Branchen bedeutet das, die hohe Nachfrage aus dem Ausland sichert Aufträge und deshalb auch Arbeitsplätze. Bayern lockert wegen der anhaltenden Dürre die Regeln für Biotierhalter. Dafür wurde die Futterknappheit als Katastrophenfall eingestuft. Biobetriebe dürfen für ihre Tiere deshalb jetzt ausnahmsweise auf konventionelles Heu oder Silage ausweichen, wenn kein gleichwertiges Biofutter verfügbar ist. Kraftfutter muss aber weiterhin aus ökologischer Produktion stammen. Die deutlich zu geringen Niederschläge und anhaltende Hitze seit März haben Biogrundfutter in ganz Bayern knapp werden lassen. Hertha BSC ist mit einem Sieg in die neue Saison in der zweiten Fußball-Bundesliga gestartet. Die Berliner gewannen das Eröffnungsspiel beim VfL Bochum mit 1:0. Und Norwegens Fußballverband fordert den Rücktritt von FIFA-Chef Infantino. Präsidentin Klaveness sagte, Infantino verfüge nicht über das notwendige Vertrauen, um die FIFA in der aktuellen Situation stabil zu führen. Der FIFA-Chef steht ja seit seinem Plan, Rechte an der Fußball-WM an Investoren zu veräußern, massiv unter Druck.
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3: Gute Nachrichten. Aktuell liegen uns keine größeren Störungsmeldungen vor.
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4: Meistens klar geht's durch die Nacht, dazu Temperaturen zwischen 12 und 15 Grad. Im Tagesverlauf gibt der Sommer wieder mehr Gas, viel Sonne und Temperaturen bis ran an die 30 Grad Marke. Der Radio in Wettertrend. Der Sonntag wird dann richtig heiß, verbreitet mit viel Sonne und bis zu 34 Grad.

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1: Gute Nachrichten. Aktuell liegen uns keine größeren Störungsmeldungen vor.
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1: Ich bin Hendrik Daum. Wegen der zunehmenden Hitzewellen fordert der Chef der Bundesärztekammer Reinhardt eine Grundgesetzänderung. Sein Hauptkritikpunkt: In Pflege- und Altenheimen haben nur wenige Bewohner überhaupt Zugang zu einer Klimaanlage, und das geht laut Reinhardt so nicht weiter. Über eine Verfassungsänderung soll unter anderem geklärt werden, wer den Hitzeschutz künftig eigentlich bezahlen soll. Seit gut 4 Monaten gibt es an den Tankstellen die 12-Uhr-Regel. Auswertungen zeigen allerdings, dass die Preise auch nach 12 Uhr immer wieder erhöht werden, auch bei uns im Freistaat. Der ADAC in München bezeichnet die 12-Uhr-Regel deshalb als wirkungslos, denn ohne Kontrollen und Sanktionen bringe das nichts. Außerdem schade das Hinwegsetzen der Tankstellen über diese Regel einmal mehr dem Vertrauen der Verbraucher in die Wirksamkeit und Zuverlässigkeit der Politik. Mittlerweile 4 Bundesländer haben jetzt das Sonn- und Feiertagsfahrverbot für Lastwagen teilweise aufgehoben. Grund ist die Dürre und das damit verbundene Niedrigwasser der Wasserstraßen. Viele Frachtschiffe können deswegen gar nicht oder nur mit einem Bruchteil der üblichen Ladung fahren. Nordrhein-Westfalen, Niedersachsen, Rheinland-Pfalz und das Saarland wollen auf diese Weise das Verlegen von Gütertransporten vom Wasserweg auf die Straßen erleichtern. Damit sollen Lieferketten aufrechterhalten und Versorgungsengpässe vermieden werden. Hertha BSC ist mit einem Sieg in die neue Saison in der 2. Fußball-Bundesliga gestartet. Die Berliner gewannen das Eröffnungsspiel beim VfL Bochum mit 1:0. Und Norwegens Fußballverband fordert den Rücktritt von FIFA-Chef Infantino. Präsidentin Klaveness sagte, Infantino verfüge nicht über das notwendige Vertrauen, um die FIFA in der aktuellen Situation stabil zu führen. Der FIFA-Chef steht ja seit seinem Plan, Rechte an der Fußball-WM an Investoren zu veräußern, massiv unter Druck.
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2: Im Herzen Bayerns liegen uns momentan keine größeren Störungsmeldungen vor.
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3: Meistens klar geht's durch die Nacht, dazu Temperaturen zwischen 12 und 15 Grad. Im Tagesverlauf gibt der Sommer wieder mehr Gas, viel Sonne und Temperaturen bis ran an die 30 Grad Marke. Der Radio in Wettertrend. Der Sonntag wird dann richtig heiß, verbreitet mit viel Sonne und bis zu 34 Grad.
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